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1: 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Erstmal einen schönen guten Abend und willkommen hier bei Radio Dreieckland in Freiburg, wo immer live in Farbe und in Stereo, auch im World Wide Web.
2: At this point, we'd like to inform our North American listeners that transmission in the 31-meter band is now available.
1: Tja, da suchen uns die Yankee-Hörer vergebens. Einfacher, wie gesagt, ist es im World Wide Web auf unserer Homepage rl.de. Ja, willkommen an diesem Samstagabend bei den Permanent Waves. Auch heute geht es 40 Jahre zurück. Normalerweise geht es ja hier um die britischen Independent Charts im Jahre 86.
3: The socialist countries are convinced any global or regional issue can be resolved.
1: Tja, heute dreht sich alles um eine Kassette, die buchstäblich vor 50 Jahren auftaucht am Horizont und sich zu einer der einflussreichsten Indie-Veröffentlichungen aller Zeiten entwickeln sollte. Es ist der legendäre C86-Sampler des New Musical Express in Großbritannien. Ja, amerikanische Bands wird man heute nicht hören. Auf dieser Kassette versammelt die wichtigsten Bands der aktuellen Indie-Szene in Großbritannien, der Gitarrenpop jener Tage. Und das Ganze, wie gesagt, nur als Kassette erschien. Man konnte das bestellen. Erst später im Jahr, Ende des Jahres, gab es das dann auf Vinyl von der Firma Rough Trade. Ja, auch im Wonnemonat Mai gilt natürlich unser schönes Motto: Kampf den Verschwörungstheoretikerinnen. Deswegen hier immer nur die nackten Fakten. Die wichtigsten Aufnahmen und Bands auf diesem Sampler: Enemy, C86. Von A with the Age of Chance bis B wie die Wolfhounds.
4: We continue our program from Radio Moscow World Service with
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1: Doch, ja, Popmusik könnte man sagen. Wie gesagt, heute im Mittelpunkt, im Fokus der legendäre Enemy-Sampler C86, der vor 40 Jahren zum Bestellen war. Ja, das Programm hier im Funkstudio wird auch heute in den nächsten 60 Minuten Michael Jung.

Johnny dieser Woche vor 40 Jahren neu in den britischen Independent Charts. Die neueste Hitsingle der Gruppe Primal Scream aus Schottland, das war Crystal Crescent. Ja, und diese Band, sehr populär, sie gehörten zu den wichtigsten Gitarrenbands jenes Jahres und tauchten auch auf diesem Sampler vom NME, eben C86, das Thema der heutigen Sendung. Und zwar mit der B-Seite dieser Single, die Nummer hieß Velocity Girl. Und das Ganze war vielleicht noch populärer als die A-Seite. Ende des Jahres belegte das den vierten Platz in John Peels Festive 50, die wir auch noch hören werden in der letzten Ausgabe dieses Jahres 2026. Hier also der erste Track von diesem legendären Kassettensampler Primal Scream und Velocity Girl.

Ja, kurz, aber gut, diese Nummer von Primal Scream, Velocity Girl, der erste Track auf dieser Kassettenkompilation, die erschien. Man wollte damals, die aktuelle Indie-Szene zusammenfassen auf einem Tonträger. Und es gab schon mal 5 Jahre zuvor einen Sampler des Enemy, der hieß C81, also C81. Und da waren natürlich die aktuellen Sounds des Jahres 81 zu hören. Bei dieser Kassette hier eben die neuen Gitarrenbands, die britische Indie-Szene. Das Ganze erschien dann viel Jahr später auch als Vinylscheibe. Das war am 24. November 86, kam dann auch in die britischen Independent Charts. Zusammengestellt haben das wichtige Enemy-Schreiber wie Roy Carr oder Neil Taylor beispielsweise. Und hier kommt die nächste Nummer, eine weitere wichtige Indie-Band, die Mighty Lemon Drops, und die Nummer Heavy Head.

Tja, wenn man jemand, der noch nie was davon gehört hat, die Musikszene des Jahres 86 in Großbritannien näher bringen will, diese Kassette hier ist nicht die schlechteste Wahl. Das waren die Mighty Lamb Drops und Heavy Head. Weiter geht's mit einer Band aus Glasgow, die im Juni ihren ersten Indie-Hit haben sollten, die Soup Dragons. Und hier kommen die mit ihrem Beitrag zum Sampler Pleasantly Surprised.

Die Soup Dragons aus Glasgow mit der Nummer Pleasantly Surprised. Gleich gibt's die nächste schottische Band, die im April in den Charts war. Mit dieser Nummer, die auf dem Soundblatt zu finden war, nämlich The Rees. Die Rede ist von den Bodines. Aber zuvor eine Band aus Essex, die Wolfhounds. Und mit Feeling So Strange Again vertraten sie, ja, diese Gegend in Großbritannien aufs Vortrefflichste, wie ich finde.

Das war die Permanent Waves mit dem legendären Tape C86 vom New Musical Express. Das war eine Band aus Schottland, die Bowdines. Ihr chartet Therese. Ja, weiter mit einer anderen Band aus Birmingham, die hießen Mighty Mighty. Ihr Beitrag bei diesem Sampler, das war die Nummer Law. Hier kommen sie, Mighty Mighty.

Städtegruppe Mighty Mighty, ihre Nummer Long. Jetzt aber zurück nach Schottland, nach Glasgow. Das war ja eines der Zentren der britischen Gitarrenszene des Jahres 86. Die meisten dieser Bands auf diesem Sampler, die kamen eben aus Schottland, wie die Pastels. Die waren regelmäßig in den Indie-Charts vertreten mit ihren Singles hier. Die neueste Nummer auf diesem Sampler, Breaking Lines, Gruppe aus Glasgow, die Pastels.

Erfolgreiche Band aus Glasgow in Schottland, das waren die Pastels und die Nummer Breaking Lines. Ja, auf diesem Sampler, dem Tapeless Enemy, nicht nur dieser Channel Pop, der damals die Musikszene prägte, da waren ruhig auch härtere Töne zu hören. Es kommt eine Gruppe aus Leeds, denen Ende des Jahres sogar Nummer 1 Hit gelingen sollte in den britischen Independent Charts. Die Gruppe hieß Age of Chance und hier kommt ihre Nummer From Now On, This Will Be Your God, The Age of Chance.

Tja, der Indie-Ball of Sound aus Leeds, das war Age of Chance mit ihrer Nummer From Now On, This Will Be Your God. Und wie gesagt, Ende des Jahres hatten sie eine Nummer 1 Hit in den britischen Indie-Charts. Das war eine sehr erstaunliche Coverversion, die man nicht erwartet hätte, nämlich von Prince, sein Nummer 1 Hit Kiss in der britischen Indie-Version. Wie gesagt, sehr erfolgreich. Und das Radiodebüt dieser Nummer, das war im Juni. Jetzt schalten wir um zu John Peel. Wie gesagt, ein Vorgriff auf den Juni des Jahres 86 hier bei den Permanent Waves. Die John Peel BBC-Session vom 10. Juni, da gaben sie zum ersten Mal ihre Version von Kiss zum Besten. Hier nochmal Age of Chance. 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

Tja, demnächst in diesem Theater der erste Nummer 1-Hit für Age of Chance, ihre Version von Kiss von Prince. Das hier war vorab die BBC-Version aufgenommen am 10. Juni 86 bei John Peel und dessen Radioshow. Zurück in den Mai 86 zu unserem Lieblingstape, unserer Lieblingskassette des NME, eben C86. Und jetzt kommen die nächsten Bands aus Schottland, diesmal aus Edinburgh, die Shop Assistants, auch das ein großer Name seiner Zeit in der britischen Indie-Szene. Ihr Beitrag zum Tape hieß It's Up to You.

Jody Shop Assistants waren das mit It's Up To You. Wir bleiben in Schottland. Die nächste Band sollte im Dezember 86 ihren ersten Indie-Hit verzeichnen. Die Rede ist von den Close Lobsters und auch sie lieferten einen grandiosen Song hier bei diesem Tape-Sampler des NME, und zwar die Nummer Fire Station Tower, und die gibt's jetzt zu hören.

Ja, die nächste schottische Band auf diesem Sampler, die Close Lobsters mit der Nummer Fire Station Tower. Ja, wie gesagt, die schottischen Bands waren die meistvertretene Gegend hier auf diesem Sampler. Eine andere wichtige Indie-Szene war eher unterrepräsentiert. Das war Manchester beispielsweise mit dem Factory-Label. Aber die waren zugegebenermaßen auch weniger in Sachen Gitarrenpop unterwegs, eher so in Sachen Elektronik. Aber immerhin eine Factory-Band war auf diesem Sampler zu finden. Die hießen Miau. Und das Ganze, naja, hatte auch ein kleines Geschmäckle. Die Sängerin dieser Gruppe Miau, die schrieb auch für den NME, die diesen Sampler seinerzeit zusammengestellt hatten. So kann das gehen. Sport Most Royal hieß die Nummer, die wir hören, die auf dem Sampler zu finden war. Gegründet wurde diese Gruppe übrigens in Manchester 1984. Hier kommen Miau und Sport Most Royal.

Jody Permanent Waves mit dem legendären C86-Sampler des New Music Express aus dem Mai 86. Auch diese Jungs durften nicht fehlen auf dieser Compilation. Die hatten bereits eine Nummer 1 in diesem Jahr in den britischen Indie-Charts. Half Man, Half Biscuit mit ihrer Nummer I Hate Nervous Youth from the Heart. Übrigens ist Nervous Youth seinerzeit eine bekannte Schauspielerin bei der BBC. Auch die nächste Band war sehr erfolgreich. Die hatten den aktuellen Nummer 1 im Mai. Also als diese Kassette erschien, waren sie an der Spitze der Charts mit ihrer ersten EP. Die Rede ist von We've Got the Fuzzbox and We're Gonna Use It. Später hießen sie ja einfach nur noch Fuzzbox. Und was wir jetzt hören, ist eine Nummer, die sie dann auch gerne live spielten, Console Me. Und die Gruppe kam natürlich aus Birmingham. Hier also Fuzzbox, Console Me from Sampler C86.

Tja, da war sie schön zu hören, die Fastbox. We've got a Fastbox, I'm not gonna use it, diese Gruppe aus Birmingham. Wir hörten die Nummer Console Me. Jetzt eine Band, die einen prominenten Mitschüler hatten. Die Jungs gingen alle auf dieselbe Schule wie Billy Bragg, der mittlerweile einen großen Namen hatte in der britischen Musikszene, aber ja nicht mal bei einem Indie-Label, war deswegen in den Indie-Charts eher wenig zu finden, aber er hatte ja großen Erfolg auch in den Pop-Charts. Und die Gruppe, die wir jetzt hören, die hieß McCarthy und ihr Beitrag zum Sampler hieß Celestial City. Hier also vom Enemy Sampler die Gruppe McCarthy.

Der Band aus Watford McCarthy, ihre Nummer Celestial City. Jetzt eine der wenigen Gruppen auf diesem Sampler, die keinen einzigen in die Hit verzeichnen konnten, die Shrubs aus Watford, und sie hatten einen Beitrag, der hieß Ball Fighters Bones. Übrigens, diese Gruppe auch auf dem nächsten legendären Sampler dabei im Folgejahr, der hieß C87 natürlich, entstammte dann von Cherry Red, einer anderen bekannten Indie-Plattenfirma. Hier aber ihr Beitrag bei C86 vom NME, die Shrubs und Bullfighters Bones.

Ja, das waren die Shrubs aus What For hat mit ihrer Nummer Ball Fighters Bones. Und das war's hier bei unserer heutigen Permanent Rage Spezialausgabe mit dem legendären Kassettensammler des NME aus dem Mai 86, C86. Und wie gesagt, das Ganze erschien dann im November auch auf Vinyl, dann kam es auch in die Charts. Ich denke, dann werden wir nochmal reinhören können. Ja, die nächste reguläre Folge gibt es dann schon in 2 Wochen hier bei den Permanent Waves aus dem Juni. Ja, und dann mit dabei natürlich The Smiths, neue LP, neue Single, beides natürlich an der Spitze der britischen Independent Charts. Aber zum Schluss noch ein Beitrag dieser Kassette, und zwar natürlich eine Band aus Schottland. Die Mackenzies, die auch zu den Lieblingsbands seinerzeit von John Peel gehörten. Und ihr Beitrag hieß Big Jim, There's No Pubs in Heaven. Schöne Nummer. Ja, und damit ist diese Show zu Ende. Gab wenigstens keinen Bandsalat hier bei dieser Kassettenvorstellung. Ist ja auch schon was. Hier ist Radio Dreigland in Freiburg. Wie immer meine Empfehlung, unsere Homepage rdl.de. Und dann, wie gesagt, geht's in 2 Wochen weiter hier mit den Hits aus dem Juni. Im Studio und verantwortlich auch hier in der letzten Stunde Michael Jung. Ich sag mal vielen Dank fürs Zuhören. Wünsche noch einen schönen Sonntagabend. Und verabschiede mich mit den Mackenzies aus Schottland und ihre Nummer Big Jim. There's no pubs in heaven. In diesem Sinne, bye bye. 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

Hallo bei Radio Dreieckland. Ihr hört die Volkssendung Keine Heimat. Die gibt's jeden Dienstag und Freitag von 15 bis 16 Uhr. Heute gibt's neue Folk-CDs aus Skandinavien. Anfangen möchte ich mit einem Duo, die schwedische Geigerin Lena Jonsson und die finnische Akkordeonistin Johanna Juhola. Sie haben keinen speziellen Duo-Namen und das brauchen sie auch nicht, denn sie sind beide bekannte Größen in der Folkszene. Die Plattenfirma spricht sogar von einem nordischen Superduo, Lena Jonsson und Johanna Juhola.

Das war das Duo der schwedischen Geigerin Lena Jonsson mit der finnischen Akkordeonistin Johanna Juhola. Das Album heißt The Power of Polska. Die Polska ist ein Tanz, der laut Namen irgendwas mit Polen zu tun hat. Immerhin hatten Schweden und Polen im 16. Jahrhundert mal einige Jahre lang denselben König, aber keine Ahnung, ob das zu diesem Tanz in Skandinavien geführt hat. Ich kenne die Polska als typisch schwedischen Paartanz. Die Plattenfirma behauptet, die Polska werde auch in Finnland getanzt, was natürlich erklären würde, warum die Schwedin Jonsson und die Finnin Juhola zusammen eine CD namens The Power of Polska aufnehmen. Ein Album mit traditionellen Stücken und Eigenkompositionen der beiden. Das zuletzt war traditionell. The Power of Polska war ihr Debütalbum und ich hoffe, da kommt noch mehr. Lena Jonsson und Johanna Juhola. Jetzt kommt Ganga, eine Band aus Norwegen. Die klingt wie die schwedische Heavy-Folk-Band Hovendroven in den 1990er Jahren. Ganga spielt in der Besetzung Hardanger Fiedel, Saxophon, E-Gitarre, E-Bass, Schlagzeug. Ganga sind 5 Männer und wenn Frauenstimmen zu hören sind, dann sind das Gastmusikerinnen. Das zweite Album von Ganga heißt Dräng und ist, wie ich finde, deutlich besser als das erste Album, Ganga.

Das war Ganger mit Heavy Folk aus Norwegen. Die charakteristische Frauenstimme zuletzt stammte von Tuva Syvertsen, der Sängerin der Valkyrien Allstars aus Oslo, meiner norwegischen Lieblingsband. Auch andere bekannte Erstmusiker haben bei diesem Album mitgewirkt, zum Beispiel Erlend Wieken an der Hardanger Fiedel und Karl Seglem am Widderhorn. Die Mitwirkung bekannter Gastmusiker zeigt ja immer auch, dass man sehr anerkannt ist bei anderen Musikern oder im jeweiligen Land oder bei der Plattenfirma, die dann das finanziert. Das war Ganger, die Band aus Norwegen. Ihr hört Keine Heimat, die Folksendung von Radio Dreigeland, heute mit neuen Folk-CDs aus Skandinavien. Nach dem Heavy Folk Even wird es jetzt wieder ganz ruhig. Astidir ist eine sanfte Band aus Island, die auf ihrem aktuellen Album Vetrasol alte isländische Folksongs a cappella aufgenommen hat. Astidir.

Das war die isländische Band Astidir mit ihrer A Cappella CD Vetrasol, Wintersonne. Das waren die zwei, wie ich finde, herausragende Stücke auf diesem sehr traditionellen Album. Astidir singt auf dieser CD zu viert. Da sind die drei Bandmitglieder und noch ein klassisch geschulter Basssänger, damit es etwas voller klingt. Astidir. Und nun kommt orchestrale Folkmusik von Afngin. Afngin ist eine Band, die 2002 in Dänemark gegründet wurde. Der Bandleader Kim Raphael Nyborg ist aber in Finnland aufgewachsen und die CDs werden von Tuttle Records auf den Färöerinseln veröffentlicht, also eine wahrlich skandinavische Band. Afngin wird dabei immer ambitionierter und orchestraler. Das jüngste Werk heißt Movements One, also schon in der Bezeichnung sehr klassisch angelegt, Afngin.

Das war Afngin mit ihrem Album Movements One. Es soll der erste Teil eines mehrteiligen Werks von insgesamt 120 Minuten sein. Um fürs Radio spielbar zu bleiben, hat Kim Nyberg dann sogenannte Single-Versionen der Stücke produziert, die auf 3 bis 4 Minuten gekürzt oder eingedampft sind. Solche Single-Versionen haben wir jetzt hier auch gehört. Er nennt es selber Musik für Bewegung, Fluss und körperliches Hören von Afngin. Zum Schluss noch etwas sehr Eigenwilliges aus Skandinavien. Die Band Vardruna aus Norwegen, die sehr atmosphärische, spirituell heidnische, archaische Musik macht, das Ganze aber sehr modern und wuchtig produziert, dass es dann gern für Filmmusik oder Videospiele benutzt wird und auch chartträchtig ist. Das aktuelle Album von Vardruna heißt Birna und erreicht in Deutschland Platz 10 der Verkaufscharts und in Österreich und der Schweiz immerhin Platz 12. In Norwegen war das Album erstaunlicherweise nicht in den Charts. Vielleicht haben die einen besseren Geschmack. Charakteristisch für dieses Album ist jedenfalls der Einsatz von Chören. Vardruna.

Ja, das war Vatruna mit ihrem Album Birna. So muss Folkmusik klingen, damit sie in Deutschland in die Verkaufscharts kommt. Keine Heimat geht nun zu Ende, hörtet eine Stunde neue Folk-CDs aus Skandinavien mit Lena Jonsson und Johanna Juhola, der Band Ganga mit Astidir, dem mit Afengin und eben gerade eben war Truna. Keine Heimat ist die Volkssendung von Radio Dreieckland. Sie wird jeden Dienstag und Freitag von 15 bis 16 Uhr ausgestrahlt und steht dann eine Woche zum Download bereit unter www.keine-heimat.eu. Nächste Woche gibt es voraussichtlich neue Folk-CDs aus Osteuropa. Jetzt gibt es noch etwas von Vatruna. Ich wünsche euch eine schöne Woche. Ciao. Das war keine Heimat.

Willkommen zu einer Stunde Heimatklänge im Rahmen von Die Welt ist eine Scheibe bei Radio Dreieckland Freiburg. Den Einstieg machte eben Lambert mit The Spirit, einen Molltönen gehaltenes Stück Musik, das sich bestens eignet, um einen Frühlingsregenschauer musikalisch zu illustrieren. Wer die Geschichte des immer mit einer eindrucksvollen Maske auftretenden, in Berlin lebenden Pianisten, Komponisten und Produzenten Lambert über die circa 10 letzten Jahre verfolgt hat, wird vermutlich auch ein bisschen überrascht sein vom neuen Album, das den suffisanten Titel I Am Not Lambert trägt. Denn Lambert hat sein musikalisches Universum auf dem von Daniel Schaub produzierten Album erweitert. Er ist bei mehreren Songs auch an anderen Instrumenten als dem Klavier zu hören, und dass ein Stimmeffekt auch für Lambert musikalisch maskierende Funktionen übernehmen kann, zeigte eben der mit vokodrierter Stimme aufwartende Song The Spirit. Auf dem mit sanften Spiritual-Jazz-Anleihen ausgestatteten, zärtlich wirkenden Album sind ansonsten unter anderem prominente SängerInnen zu hören, darunter Cat Frankie, Decca oder Rob Goodwin von The Slow Show. Lambert selbst spielt ansonsten neben dem Klavier, dem Rhodes-Piano, dem Synthesizer auch Bass und Schlagzeug. Begleitet wird er vom Multiinstrumentalisten Ralf Heidel an Saxophon, Klarinette und Flöte sowie Marie-Claire Schlameus am Cello. Ausgesprochen gut gefällt mir Lamberts songorientierter Look, aber auch instrumental. Es ist nach wie vor der Spirit von Lambert zu spüren, aber er hat offensichtlich seinen Horizont erweitert auf I Am Not Lambert. Wir hören den Song The Chase, der tatsächlich ein wenig wie eine Begegnung zwischen John Carpenter und Debussy am Anfang klingt, bevor er geschickt zur Seite ausweicht.

Auch wenn der Geist der Düsseldorfer Elektronikpioniere von Kraftwerk hier in dem eben gehörten Song Zing subtil auf mehrfache Weise mitschwingt, ist die typische Klangästhetik auf diesem Song wie dem ganzen neuen Album des in Düsseldorf lebenden, aber eigentlich aus Südbaden stammenden Stefan Schwander unter seinem Pseudonym Harmonious Thelonious offensichtlich. Stefan Schwander, der bis Ende der Nullerjahre als Antonelli Electric veröffentlichte, zeigt als Harmonious Thelonious seit Anfang der 10er Jahre ein musikalisches Gesicht, das mehr oder weniger deutlich vor allem von panafrikanischen Rhythmuskonzepten und Ideen geprägt ist, das über Wiederholungen und Schichtungen funktioniert und einen oft hypnotischen Charakter besitzt. So auch Grumpy Pieces, das neue Harmonious Thelonious Album, das einen hohen Grad an Spannung besitzt. Melodien schaben über kantige Bassfundamente, scharfe Snare-Schläge durchschneiden das Gefüge und trotz des klaren Groove-Fokus ist ständig ein nervöses Knistern präsent. Ebenfalls auf dem Hamburger Label Büro B erscheint mit Schemes das neue Album der ebenfalls teils aus Düsseldorf stammenden Formation Kreidler. Es ist bereits das 9. Album von Kreidler auf Büro B. Auf Schemes spielt der Einfluss von Dub, aber auch atmosphärischen Klangräumen eine größere Rolle innerhalb ihres markanten elektronischen Kosmos. Die derzeit als Trio agierenden Kreidler, die aus Thomas Klein, Alexander Paulik und Andreas Reise bestehen, nutzten auf Schemes den kreativen Zufall als Motor. Leicht skizzierte Strukturen, schwebende Texturen und subtil pulsierende Sequenzen formen ein ambientnahes Album, das dennoch ständig in Bewegung bleibt. Hier sind Kreidler mit Clove Twins.

Auch hierbei Irgendwann ist jetzt spielt Düsseldorf eine zentrale Rolle. Denn das legendäre und wie Kraftwerk für die Entwicklung elektronischer Musik stilbildende 1978 gegründete Duo Deutsch-Amerikanische Freundschaft, besser bekannt als DAF, entstammte ja ebenfalls Düsseldorf. Die deutlich bekanntere und markantere DAF-Hälfte, Gabi Delgado Lopez, verstarb ja leider 2020, doch der Mann im Hintergrund am Synthesizer, Robert Görl, ist immer noch aktiv und veröffentlicht dieser Tage unter dem Namen Girl das Album Dark Silver Moonlight und nicht allein. Denn es steckt nicht nur Robert Girl hinter Girl, sondern auch die als DJ und Produzentin bekannte Sylvie Marx, erste und einzige weibliche Resident DJ des legendären Frankfurter Clubs Dorian Gray. Die beiden verbindet seit 6 Jahren eine funkensprühende Kreativpartnerschaft. Zusammen bewegen sie sich auf Dark Silver Moonlight, ästhetisch und musikalisch auf den Spuren von DAF mit den ikonischen Sequencern und reduzierten Synthesizer-Linien und Robert Girl als Ersatz für Gabi Delgado mit Sprechgesang. Aber leider passiert das alles ohne ein wirkliches Aha-Erlebnis. Aufrührerischer kommt da schon Christine Nichols daher, die auf ihrem 3. Album unter eigenem Namen Nocturnale Atmosphäre auf doch recht andere Weise als Robert Girl und Sylvie Marx erzeugt. Es ist zumeist ein oftmals unterkühlter Sound, der von ihren Gesangsmelodien genauso bestimmt wird wie von der Post-Punk-Gitarre, die lautmalerisch den Ton der meisten Songs bestimmt. Und doch ist Pop hier ein wichtiger Gefährte im Kosmos von Christine Nichols. Den Twist von Christine Nichols hat der Tagesspiegel mal als typische Mischung aus bitterer Wahrheit und witziger Widerständigkeit beschrieben. Auch auf dem neuen Album findet sich neben weiblichem Empowerment das Hadern mit der eigenen Existenz als ein Ausgangspunkt. Und das mündet immer wieder auch in ein Was wäre wenn, das die eigene Größe nicht hinter der Hand vorhält. So auch in dem zwischen laut und leise angelegten Song Keine Kontrolle von Christine Nichols.

Nach schleppendem Beginn entpuppt sich der eben gehörte Song High Mountain plötzlich in ein nach vorne gehendes, druckvolles, den Kopf in Bewegung setzendes, hypnotisches Rockmasterpiece im Stile von King Gizzard and the Lizard Wizard. In der Hauptstadt hat sich die international besetzte Psychedelic Rockband Go Ma aus Berlin dank ihrer elektrisierenden Live-Aktivitäten bereits einen Namen gemacht. Stilistisch lässt sich ihr Debütalbum Doppelgänger nicht ganz leicht greifen. Eine Vielzahl von Einflüssen spielt eine Rolle innerhalb der Rockvisionen von Go Ma, in denen viele orientalische Harmoniebögen blühen. Bisweilen motorischer, meist treibender Space Rock, der teils mit psychedelischen Zutaten angereichert ist, teils mit lauten Fatzgitarren beim Schlawittel packt und der immer wieder auch mit Hall und Delays spielt, aber genauso gern straight gen Himmel rockt. Dabei lässt sich Go Ma gerne in Freakout fallen und exerziert lange Parts mit einer rockigen Fiebrigkeit. In Wien sind die Heimatklänge im Rahmen von Die Welt ist eine Scheibe ja immer auch gern zu Gast, so auch heute, allerdings mit einem Sound, den wir nicht unbedingt klassischerweise mit Wien in Verbindung bringen. Hardcore nennt sich das Album des Anarcho-Pop-Punk-Poeten Salo aus Wien und damit möchte er nicht unbedingt in der Tradition von Pulp und ihrem Album Hardcore stehen. Es finden sich hier auch genauso wenig exakte Hardcore-Bezüge, wie sie vielleicht der etwas in die Jahre gekommene Fan dieses Unterstils des Punk erwarten würde, sondern eher Bezüge zwischen Post-Punk, Punk-Rock, Pop-Punk und Elektro-Clash auf einem Album, das den Blick auf eine Gegenwart wirft, in der Gewalt und Brutalität ihre Schockwirkung längst verloren haben. Es ist ein Album über eine Welt, die permanent eskaliert, während alle so tun, als wäre das normal. Salo skandiert ungefiltert mit gerne grölig-nöliger Stimmpräsenz, auch auf einem Song, der sich verdammt nochmal sehr nach den Viagra Boys aus Schweden anhört, Rotten.com.

Obwohl ich eigentlich studierte PopmusikerInnen immer mit etwas Argwohn betrachte, so hat es der Pop-Akademie Mannheim-Absolvent Konstantin Gropper geschafft, mein Herz mit bislang jedem seiner Alben zu erreichen. Konstantin Gropper hat mit seiner Band Get Well Soon seit dem ersten Album 2008 immer wieder überraschen können. Zwischendrin auch mit tollen Italo-Soundtrack-Extravaganzen im Songformat. Auch das neue Album Minus The Magic stellt da keine Ausnahme dar. Es gibt Gründe, warum es so gitarrenlastig und unorchestral klingt und weniger dem Ideal des Perfektionismus nachhängt, als ein dem Ideal eines klassischen Indie-Rock-Songwritings folgendes Album ist. Denn bei Minus The Magic handelt es sich erstmalig um ein mit kompletter Band im Studio live eingespieltes Get Well Soon-Album, bei dem die indie-rockigen Gitarren klar im Vordergrund stehen. Perfektionismus wird hier anders als auf vorhergehenden Get Well Soon Alben anders gedeutet und eine größere Rauheit durchzieht das Album und den Songlook, denn auf Orchesterbeiwerk wurde scheinbar ebenso verzichtet wie auf eine aufdringliche Produktion. Stattdessen ist Minus The Magic, das auch Songs von 2014 enthält, ein Rockalbum, das sich mit den sogenannten großen Fragen beschäftigt, die in der Lebensmitte auftauchen, ob man will oder nicht, und denen man am besten mit einer gewissen Selbstironie begegnet. A Night at the Riffify Bar mit Get Well Soon.

Die Originalmelodie enttarnt diese Coverversion sofort. Doch die Münchner Formation Web Web geht sehr fantasievoll und subtil vor bei ihren Bearbeitungen und Arrangements. In diesem Fall einer Version des Klassikers von Nirvana, Come As You Are. Auf Cover Cover, dem ausschließlich Coverversionen enthaltenen Album der Münchner Band und Bandleader Robert DiGioia, geht es um die Idee, Lieblingssongs aus völlig anderen musikalischen Welten so zu interpretieren, dass sie sich organisch in die eigene Klangsprache einfügen. Und das geht auf dem 7. Album der großartigen Spiritual Jazz Band Web Web voll auf. Bei mehr oder weniger leicht oder schwer erkennbaren Versionen von Songs von den Eurythmics, von Black Sabbath, Kruder und Dorfmeister, den Talking Heads, Jimi Hendrix oder aber dann doch auch von Klaus Doldingers Passport, mit denen Robert DiGioia selbst auch aufgenommen hat. Nach einer Stunde Die Welt ist eine Scheibe bei Radio Dreieckland Freiburg sagt Götz Adler jetzt Adieu. Wir können uns gerne wieder hören in 14 Tagen. Gleiche Stelle, gleiche Welle, also Radio Dreieckland. Jetzt aber nochmal Web Web. Subtil wird von Ihnen jetzt Slave to the Rhythm von Grace Jones zu einem Spiritual Jazz Masterpiece weit weg vom Original veredelt.

einen schönen guten Abend allenthalben. Hier ist Radio Dreigland in Freiburg, wie immer live in Farbe und heute in Mono, auch im World Wide Web auf unserer Homepage rl.de. Ja, willkommen an diesem Samstagabend zu einer Spezialausgabe von Meet the Beach. Letzte Woche war ja der ESC in Wien. Und morgen, auf den Tag genau, jährt sich diese Veranstaltung zum 70. Mal. Das heißt, der erste ESC, den gab es am 24. Mai 1956 in der Schweiz, in Lugano. Damals hieß es noch ganz offiziell Gran Premio Eurovisione della Canzone Europea. Ja, Grund genug für Meet the Beat zurückzureisen in diesen spannenden Mai 1956. Ja, musikalisch sehr interessant war, da gab es natürlich nicht nur den ESC, da gab es vor allen Dingen viel Rock'n'Roll. In den USA beherrschte Elvis Presley die Szene, er hatte die aktuelle Nummer 1 in den Charts. Und es gab eine brandneue Single, die Anfang Mai in die Läden gekommen war. Rock'n'Roll gab es auch beispielsweise von Little Richard oder Carl Perkins. Und es gab den alten Swing noch, hier ist Count Basie zu hören. Ein Radio-Live-Konzert, aufgenommen im Sardi's Restaurant in Hollywood im Mai 1956. Mit der Nummer April in Paris. Sozusagen als Einstimmung für den May in Lugano. Ja, und ich würde sagen, wenn er mal zum Ende kommt, der gute Count. Und diese Nummer hier finalisiert. Steigen wir ein und es gibt gleich die neue Single von Elvis zu hören, seinerzeit ganz neu in den amerikanischen Charts. Ja, und damit kann es losgehen im Studio. Unverantwortlich wie immer bei Meet the Beat ist Michael Jung. Ich sage einstweilen vielen Dank fürs Zuhören und schalte um zu Elvis Presley.

0: Da erschien am 4. Mai 1956 die zweite große Hitsingle von Elvis Presley für RCA Victor. I want you, I need you, I love you, brandneu in den Billboard-Charts. Ja, und vor 70 Jahren ging nix ohne Elvis Presley in den USA. Er hatte die Rock'n'Roll-Ära sozusagen gestartet und war der erfolgreichste Künstler jenseits und diesseits des Atlantiks. Naja, hier in Europa ging es noch ein bisschen, bis er durchschlug, aber in den USA ging wirklich nix ohne Elvis Presley. Er hatte die Nummer 1 in den Charts in dieser Woche vor genau 70 Jahren. Mit dieser Nummer Heartbreak Hotel. Noch da haben wir eine Rundfunk-Live-Aufnahme, diesmal aus Little Rock, Arkansas. Elvis Presley und Heartbreak Hotel.
1: Elvis Presley just walked out onto the stage. 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
1: Elvis Presley, Heartbreak Hotel live. Eine Aufnahme aus Little Rock, Arkansas, das Ganze am 16. Mai des Jahres 1956, also vor genau einer Woche. Ja, und damit kommen wir zum Grand Prix, zum Eurovision Song Contest oder zum Gran Premio Eurovisione della Canzone Europea, wie das seinerzeit hieß. Das war der erste dieses Wettbewerbs. Beschlossen wurde das am 19. Oktober 1955. Mein Austragungsort war Lugano in der schönen Schweiz. 7 Länder nahmen seinerzeit teil. Belgien, die BRD, Frankreich, Italien, Luxemburg, die Niederlande und die Schweiz. Das hier übrigens ein weiterer Song aus den US-Charts in dieser Woche vor 70 Jahren. Dan Robertson und der Happy Whistler. Ja, das passt gleich zum ersten Song, den wir hören dieses Abends in Lugano. Einer der beiden Beiträge der Niederlande. Jedes Land hatte 2 Interpreten am Start. Oder auch 2 Songs, das war ganz unterschiedlich. Wir hören einen Beitrag aus den Niederlanden, Chatty Pearl und The Vogels van Holland, also die Vöglein aus Holland. Ja, gleich hören wir einen Mann, der diesen Abend führte. Das war ein Schweizer Fernsehmoderator. Der hieß wirklich Lohengrin Filippello, schöner Name. Und bis heute der einzige männliche Solo-Ansager des ESC. Also, Bühne frei für Lohengrin und Chatty Pearl und ihren ersten Beitrag, The Vogels van Holland.

0: Ja, es ist der 24. Mai 1956 und das war der allererste ESC-Song der Geschichte, wenn man so will. Platz 1 in der Auftrittliste sozusagen aus den Niederlanden. Ja, die Perle mit der Focus von Holland, die andere Vertreterin für die Niederlande war seinerzeit Corrie Brocken. Auch die BRD hatte zwei Künstler am Start und wir hören gleich den ersten, das war Walter Andreas Schwarz. Heute kein Begriff mehr, aber der Song, der er damals machte, das Lied vom großen Glück. Nicht wenige sagen, es sei der beste deutsche Grand Prix-Beitrag aller Zeiten gewesen. Und das, wie gesagt, der allererste deutsche Beitrag in der ESC-Geschichte. Hier also nochmal live in Lugano vor 70 Jahren, Walter Andreas Schwarz, das Lied vom großen Glück.
1: 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È un parallelo continuo fra uno strano porto, di dove raramente partono navi, e quando ne partono per destinazione sconosciuta, incerta. È la vita di quegli uomini che da ieri aspettano la felicità di domani, sognando dopodomani e non accorgendosi che il momento che stanno vivendo è ormai passato e non resta che rimpiangerlo. 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

Das war Walter Andreas Schwarz mit seinem Grand Prix-Lied im Wartesaal zum großen Glück. Ganz interessante Geschichte hat das. Dieser Walter Andreas Schwarz war jüdischer Abstammung und war 7 Jahre im KZ interniert in Holzen in Niedersachsen. Hat das Ganze überlebt, ging dann als Radiomoderator zur BBC nach London. Wir haben dieses Stück, was wir hörten, was irgendwie autobiografisch geprägt. Diese Zeile, den Saal mit dem Blick auf das Meer, mit Wänden aus Träumen gegen die Wirklichkeit, denn die liebte man nicht sehr. Natürlich ein Hinweis auf die Verdrängung der Nazizeit seinerzeit in der bundesrepublikanischen Wirklichkeit. Und wie gesagt, sicherlich einer der besten ESC-Beiträge der bundesdeutschen Geschichte, bringt uns gleich zum zweiten Song. Das ist übrigens noch ein Top Ten-Hit aus den US-Charts in diesen Wochen vor genau 70 Jahren. Dick Hyman mit der Musik aus der Drei-Groschen-Oper The Theme from Threepenny Opera. Ja, und musikalisch aktuell geht's weiter mit Freddie Quinn. Er war der zweite Sänger, der seinerzeit für die BRD die Bühne betrat. Ein Stück im Boogie-Woogie-Stil, klingt fast wie Bill Haley. Sehr erstaunlich, das Ganze geschrieben von Luther Elias und Peter Mösser. So geht das jede Nacht, hieß das Ganze. Hören wir gleich, wir schalten um nach Lugano zum Grand Prix de la Chanson. Am 24. Mai 1956.

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Meet the Beat, einem Rückblick auf den ersten ESC vor genau 70 Jahren am 24. Mai 1956. Das war ein Ausschnitt dieser Radioübertragung seinerzeit mit zwei französischen Sängerinnen, Dani Dormason für Frankreich und Michel Arnaud für Luxemburg. Und das hier passt wie die Faust aufs Auge. Eine Nummer im Original von Edith Piaf bekannt gemacht. Das ist die Hitversion aus den USA von Les Baxter and His Orchestra, The Poor People of Paris. Das war die Nummer 1, die seinerzeit von Elvis Presley und Heartbreak Hotel in den Charts abgelöst wurde. Tja, der ESC in Lugano. Drei Länder haben damals gefehlt. Österreich, Dänemark und das Vereinigte Königreich. Aus einem ganz banalen Grund. Die haben seinerzeit den Anmeldeschluss verpasst und konnten so nicht mitmachen. Aber die Briten, die hatten ganz andere Probleme seinerzeit vor 70 Jahren. Der Rock'n'Roll hatte auch auf der Insel Einzug gehalten. Sehr zum Entsetzen der konservativen Oberschicht. Es ging vor allen Dingen um den Film Rock Around the Clock, der in den USA angelaufen war, in Großbritannien starten sollte. Und da gab es wirklich ernsthafte Diskussionen, ob man sowas im Kino zeigen darf. Die Rede war von Dschungelmusik. Wir hören gleich eine BBC-Diskussion mit einem bekannten Politiker, der seinerzeit eine eigene Meinung hatte. Der hieß John Thorpe, war ein britischer Politiker der Liberalen Partei. Das also ein weiteres Thema in diesem Mai vor genau 70 Jahren, als in der Schweiz der erste Eurovision Song Contest über die Bühne ging.

0: Tja, genau die Art von Mau-Mau-Musik, die den guten John Mapplethorpe so entsetzt hat, wie wir eben gehört haben bei dieser BBC-Diskussion. Das war eine Nummer aus dem Film Rock Around the Clock von Bill Haley und seinem Kometen ROCK, eine Nummer, die mittlerweile auch in England als Single erschienen war im Frühjahr 1956. Ja, bleiben wir ein bisschen bei Rock'n'Roll-Klassikern, die vor 70 Jahren für Furore sorgten. Es kommt eine britische Platte, die sich auch in den USA platzieren konnte. Es war der erste große Skiffle-Hit von Lonnie Donegan und seiner Band, die Nummer Rock Island Line, basierend auf einem Song von Led Belly, der im Januar die Lichter der Welt erblickte sozusagen, dann aber ganz schnell zum Hit wurde, auch in den USA erreichte das eine Top-10-Platzierung. Ja, so ganz neu in den US-Charts, die Nummer Rock Island Line von Lonnie Donegan.
1: 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The Rock Island Line, she runs down into New Orleans. 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But of course, if you got certain things on board, you're okay, you don't have to pay the man nothing. 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And when she come up near the toll gate, the driver, he shouted down to the man,

Ja, ein weiterer Rock'n'Roll-Klassiker. Sie ist im historischen Mai vor 70 Jahren. Carl Perkins, eine Nummer aus den Sun Studios in Memphis, Tennessee. Sein legendärer Hit Blues Will Choose. Auch der war genau in dieser Woche vor 70 Jahren, Ende Mai 56, in der Top 10 in den USA zu finden. Neben Elvis Presley, den wir hörten anfangs mit seiner neuesten Single I Want You, I Need You, I Love You und Heartbreak Hotel. Und das war eben noch Lonnie Donegan mit seinem britischen Skiffle-Hit Rock Island Line. Auch der sorgte seinerzeit für Furore. Ja, dabei sind, darf ein Song nicht fehlen. Der große Hit von Little Richard, der seinerzeit ebenfalls in den Charts zu finden war. Auch das eine Nummer, die viele Leute seinerzeit beeinflusst hat. Eine ganze Generation, will ich mal sagen, von jungen Musikern. Long Tall Sally, sein bis dahin erfolgreichster Hit in den amerikanischen Charts.

Ein weiterer Rock'n'Roll-Klassiker aus den US-Charts vor genau 70 Jahren. Das war Little Richard und Long Tall Sally. Ja, das hier eine weitere Instrumentalnummer aus den US-Plattenläden vor 70 Jahren. Teddy Phillips, Musik aus dem Fernsehen, Monitor hieß das Ganze, eine Gameshow im US-TV. Ja, das bringt uns zurück nach Lugano auf die Bühne des Gran Teatro. Mit dem Siegertitel. Und der kam natürlich auch aus der Schweiz. Das war Luis Assia mit Refrain. Naja, die Gesamtergebnisse wurden seinerzeit nicht veröffentlicht, also nur der erste Platz. Aber ich denke mal, das ist damals schon mit den richtigen Dingen zugegangen. Wir hören es gleich, angesagt von dem Jurypräsidenten Rolf Liebermann, der hat es damals verkündet. Und wir hören die Schallplattenversion von Luis Assias Siegertitel, eine der wenigen Nummern dieses Abends, die auch in Vinyl seinerzeit in die Läden kamen. Ja, das war's dann gleich hier bei Meet the Beat, die heutige Spezialausgabe zum allerersten ESC-Wettbewerb morgen vor genau 70 Jahren. Ich finde dann doch ein denkwürdiges Ereignis und ein feiernswertes Jubiläum. Ja, nächste Woche geht's regulär weiter mit Meet the Beat im Mai 66 hier bei Radio Dreieckland in Freiburg. Wie immer die Empfehlung unserer Homepage rdl.de. Ja, das war es jetzt in der Tat im Studio und vor allem hier in der letzten Stunde wie immer Michael Jung. Ich sage schon mal vielen Dank fürs Zuhören. Wünsche noch einen schönen Abend. Whatever you do. Und verabschiede mich mit dem Siegertitel des ersten Siegertitels der ESD-Geschichte, Luis Assia und Refrain. Wir schalten nochmal um nach Lugano. In diesem Sinne, bye bye.

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0: Liebe Zuhörerinnen und Zuhörer, willkommen zurück bei unserem Podcast Lealitäten. Der Name Lealitäten setzt sich zusammen aus dem Wort Lea für Landeserstaufnahmestelle für Geflüchtete und dem Wort Realität bzw. Realitäten. Wir sind ehemalige Mitarbeitende der Lea Freiburg und finden, dass die bisherige Berichterstattung über die Erstaufnahmestelle einseitig war und ist. Dem möchten wir ein anderes Bild gegenüberstellen. Was wir erlebt haben, war eine andere Realität. Eigentlich muss man sogar sagen, es waren unterschiedliche Realitäten im Plural. So kam der Name Lealitäten zustande. Wir freuen uns, dass ihr wieder eingeschaltet habt und möchten euch hiermit die Folge 2 vorstellen. In der Folge 0 haben wir euch bereits eine Einleitung in unsere Sendung gegeben. Wir haben uns und die Lea kurz vorgestellt. Wir haben erklärt, dass wir euch mit einem Rundgang durch die Lea und unsere Erfahrungen leiten möchten. Der Rundgang orientiert sich an den Stationen, die Geflüchtete durchlaufen, wenn sie in der Einrichtung ankommen. In der Folge 1 haben wir über die Pforte erzählt, dem Ein- und Ausgang der Lea. In der Folge 2, in dieser Folge, reden wir über den Anmelderaum, die allererste Stelle, wo die geflüchteten Menschen in das Verwaltungssystem aufgenommen werden. Für diejenigen, die Folgen 0 und 1 verpasst haben, den Podcast findet ihr unter dem Stichwort Lealitäten auf der Homepage und Mediathek von Radio Dreieckland. Hier haben wir euch auch schon eine Karte der Lea hochgeladen, damit ihr nachvollziehen könnt, über welchen Ort wir gerade im Podcast sprechen. Viel Spaß beim Hören!
1: Wir können gar nicht oft genug betonen, wie wichtig uns euer aufmerksames Interesse ist. Es ermöglicht uns, unsere Erfahrungen und Beobachtungen mit einem größeren Kreis von Menschen zu teilen. Denn nur gemeinsam, wenn wir ein Thema aus möglichst vielen Perspektiven betrachten, kann ein Bild entstehen, das sich den tatsächlichen Realitäten Schritt für Schritt annähert. In diesem Podcast gehen wir genau diesen Weg. Wir begleiten den formalen und praktischen Ablauf, den geflüchtete Menschen in einer Landeserstaufnahmestelle durchlaufen. Schritt für Schritt schauen wir uns die Stationen an, die den Beginn ihres Aufenthalts in Deutschland prägen. Von der ersten Anmeldung bis zu den weiteren behördlichen Verfahren. Dabei verbinden wir rechtliche Rahmenbedingungen mit konkreten Beobachtungen aus der Praxis und ordnen ein, was diese Abläufe für die Betroffenen bedeuten. Also, in dieser Folge geht es um den Anmelderaum. Die Erfahrungen in diesem Raum sind für viele Geflüchtete prägend. Wir hoffen, dass wir es schaffen, das in dieser Folge fühlbarer zu machen. In diesem Raum werden neu ankommende Personen zunächst im Verwaltungssystem des sozialen Dienstleisters angemeldet. Namen, Geburtsdaten, Herkunft, mitgeführte Dokumente, all das wird aufgenommen und überprüft. Diese Daten werden dann später an das Regierungspräsidium weitergeleitet. Dort werden sie im System der Regierung registriert. Diese Schritte sind rechtlich vorgeschrieben und bilden die Grundlage dafür, dass der Aufenthalt in Deutschland überhaupt erfasst und weiter bearbeitet werden kann. Rechtlich stützt sich dieser Ablauf vor allem auf das Asylgesetz. Nach § 14 Asylgesetz gilt eine Person als Asylsuchende, sobald sie gegenüber einer staatlichen Stelle zu erkennen gibt, Schutz zu suchen. Die Unterbringung in einer Landeserstaufnahmestelle ist in den Paragraphen 44 bis 47 Asylgesetz geregelt. Sie verpflichtet die Bundesländer, Unterkünfte bereitzustellen und regeln gleichzeitig die Verteilung der ankommenden Menschen. Maßnahmen nach § 49 Asylgesetz erfolgen in der Dienststelle des Regierungspräsidiums. Dazu gehören unter anderem die erkennungsdienstliche Behandlung, zum Beispiel die Fingerabdrücke sowie ein biometrisches Foto. Der Zweck ist dabei weniger persönlicher Austausch als vielmehr staatliche Ordnung und Zuständigkeit. Die Behörden müssen wissen, wer sich im Land aufhält, welches Bundesland zuständig ist und welche nächsten Schritte folgen. Erst auf dieser Grundlage können Leistungen gewährt, medizinische Untersuchungen durchgeführt und das eigentliche Asylverfahren eingeleitet werden. Der Anmelderaum ist damit ein bürokratischer Knotenpunkt, stark strukturiert, rechtlich klar geregelt und für viele Menschen der erste prägende Kontakt mit dem deutschen Aufnahmesystem. Hier waren wir, die den Podcast gestalten, tätig. Durch uns als Sozialbetreuung erfolgte der erste Schritt der Aufnahme, nämlich, wie gesagt, die Anmeldung als Bewohner im System der Einrichtung. Es waren meistens zwei, bei Personalmangel eine Person dafür zuständig. In der ersten Folge hatten wir ja über die Pforte und unsere Aufgabe dort gesprochen, nämlich, dass die Ankommenden dort abgeholt werden. Nachdem die Personen in den Anmelderaum gebracht wurden, wird eine Informationsmappe in der jeweiligen Sprache ausgehändigt. Danach wird ein Fragebogen ausgefüllt und ein Foto der Person aufgenommen. Im Fragebogen werden die Personendaten abgefragt. Am Ende gibt es noch ein Feld mit Anmerkungen. Dort konnte man nach freiem Ermessen noch genauer auf die gesundheitliche Situation eingehen oder andere Besonderheiten vermerken. Dies war der grobe Ablauf in der Theorie. Wir wissen ja nun aber, dass es immer einen großen Unterschied zwischen Theorie und Praxis gibt, zwischen den Worten auf dem Papier und der Realität der lebendigen Menschen. Wir beginnen nun mit zwei Erfahrungsberichten, in denen wir ein paar unserer Erlebnisse in diesem Raum teilen. Es sind Szenen, die unsere Arbeit dort geprägt haben und die wir nicht vergessen werden. Bevor wir starten, möchten wir noch eine Content-Warnung aussprechen. Es wird an einigen Stellen um medizinische Notfälle gehen und es wird explizit über Wunden und Verletzungen an Körpern gesprochen. Passt daher beim Hören auf euch auf und steigt jederzeit aus, wenn es zu viel wird. Bevor wir von unseren Erfahrungen als Mitarbeitende berichten, möchten wir noch einen ehemaligen Bewohner zu Wort kommen lassen.

0: Zu Beginn meines Aufenthalts in Deutschland kam es bei meinem Termin im Anmeldeamt zu einer unangenehmen Situation mit einem Mitarbeiter. Da ich zu diesem Zeitpunkt noch nicht gut Deutsch sprach, bemühte ich mich, alles richtig zu verstehen und korrekt zu antworten. Dennoch wurde ich in einem scharfen und respektlosen Ton angesprochen. Ich hatte das Gefühl, dass mir mit wenig Geduld und ohne Verständnis begegnet wurde. Die Situation war für mich psychisch belastend, besonders weil ich neu im Land war und versuchte, alles richtig zu machen. Trotz dieses Vorfalls habe ich mir vorgenommen, diesen einzelnen Moment nicht auf alle Menschen zu übertragen. Ich glaube, dass respektvoller Umgang unabhängig von Herkunft oder Sprachkenntnissen selbstverständlich sein sollte.
1: Wir bedanken uns für den Bericht des ehemaligen Bewohners und möchten als Übergang zum ersten Mitarbeiterbericht sein Lieblingslied spielen. Es heißt Daria Albi von Hamza Namira. In dem Lied geht es um Vermissen, Veränderung und Heimweh.

Hallo an alle auch von meiner Seite. Ich möchte euch mitnehmen zu einem meiner Dienste, in denen ich die Schicht im Anmelderaum übernommen habe. Hier ist der erste Ort in der Lea, an den Geflüchtete sich hinsetzen können und nach kräftezehrender Reise ihre Dokumente teilen, Fragen beantworten und Informationen zur Einrichtung bekommen. Hier gibt es auch die Möglichkeit, bereits etwas an Essen und Trinken zu sich zu nehmen. Damals befand sich der Anmelderaum auf dem Gelände der Lea im Gebäude U1. Von der Pforte, über die wir schon viel in der ersten Folge gelernt haben, sind es circa 2 Minuten, bis man das Zimmer erreicht. Man überquert einen geplättelten grauen Platz, bis man zu den Treppenstufen gelangt, die einen in das erste Gebäude der Lea führt. Heute ist der Anmelderaum außerhalb des Geländes in einem Container, aber die Räumlichkeiten und folgenden Beschreibungen außer dem Weg sind ähnlich. Zurück zu meinem Dienst damals vor 3 Jahren in dem Gebäude 1 der Lea auf dem Gelände. Ich beginne meine Schicht mit einem meiner Mitarbeiter am frühen Morgen und wir putzen erstmal den gesamten Raum. Es ist ein klammer Frühlingsmorgen, es ist noch dunkel draußen und wir machen das grelle Licht an. Getrocknete Matschspuren sind auf dem Boden erkennbar, Essensreste liegen auf dem Tisch, Stühle stehen verstreut im Zimmer herum. Jemand hat vergessen, über Nacht die Spülmaschine anzumachen und jetzt riecht es nach verschiedensten Essensresten. Trotz der gerade überstandenen Corona-Pandemie gibt es in diesem Raum keine Hygienespender und trotz Waschbecken liegt hier selten eine benutzbare Seife bereit. Viele Personen möchten hier ihre Hände waschen und es ist immer wieder unangenehm, wenn dann das zerfranste Geschirrtuch total dreckig und feucht ist und die Seife fehlt. Wir nehmen Desinfektionstücher und bearbeiten damit die Tische, Stifte, Türklinken, Tastatur des Computers und Stühle im Schnelldurchlauf. Heute haben wir Glück, denn normalerweise wartet bereits jemand in dem Anmelderaum und man muss direkt loslegen. Das ist so, wenn in der Nachtschicht am Ende der Schicht Leute ankommen. Dann bringen die Kollegen die Personen in den Raum, damit die Frühschicht weitermacht. Uns ist klar, dass wir in 2 Stunden, wenn alles wieder wie zuvor aussehen wird, keine Zeit haben werden, den Neuankommenden und uns selbst einen sauberen und hygienischen Aufenthalt zu bieten. Ich glaube, hier in diesem 16 Quadratmeter Raum stecken sich die meisten Mitarbeiter an. Vor allem unter Zeitdruck, wenn Menschen nach langer Flucht mit vielleicht 7 Personen gedrängt da drin stehen und sitzen und die nächste Familie schon auf dem Gang wartet. Dies war besonders bei Covid so. Zeitweise war die Anmeldung in einem noch kleineren Raum angesiedelt, der vielleicht 9 Quadratmeter groß war. Das ist eine Zimmergröße, von der ich annehme, dass sie arbeitsrechtlich definitiv ein paar Fragen aufwirft. Zur Aufgabe der Anmeldung gehört auch die Betreuung der Quarantäne. Das bedeutet, dass man die Mahlzeiten in den Quarantänebereich bringt. Außerdem führt und pflegt man die Liste über Personen, die in Quarantäne sind und wann sie die Quarantäne beenden werden. Der Quarantänebereich ist von außen sichtbar. Es handelt sich um Containerreihen, die mit Bauzaun abgeschlossen sind. Es gibt dort auch Container mit Toiletten, die sich die eingezäunten Personen teilen. In ein paar Containern gab es auch Toiletten für Erkrankte, die den Container nicht verlassen durften. Man muss bedenken, dass eine Flucht in den meisten Fällen die Abwesenheit von medizinischer Versorgung bedeutet. Aber nicht nur das, auch der Zugang zu frischem Wasser ist während einer Flucht eingeschränkt. Das bedeutet, dass manche Personen Erkrankungen haben, die eigentlich verhindert werden könnten. Die höchste Ansteckung gab es, wie gesagt, bei Covid. Über die anderen Erkrankungen waren wir teils schlecht informiert. Wir wurden mit Schutzkleidung reingeschickt, ohne viel darüber zu wissen, was hier vor sich geht. Das Problem dabei waren nicht die Bewohner, sondern die mangelnde Verantwortung des Arbeitgebers uns gegenüber. Fortbildungen oder der Einsatz von medizinischem Fachpersonal wäre hilfreich gewesen. Auch für die Bewohner wäre es besser gewesen. Was den Prozess der Aufnahme angeht, so scheint es aktuell etwas anders zu sein. Man kann von außen sehen, dass Leute in einem Container am Eingang direkt angemeldet werden. Das Ganze sieht aus wie eine Zwischenschleuse. Es ist weder in der Lea noch außerhalb der Lea, sondern dazwischen. Der Raum ist auf jeden Fall nicht größer geworden und außer auf den Toiletten scheinen weiterhin hygienisch keine Vorkehrungen eingerichtet worden zu sein.

Nun aber nochmal zurück zu unserer Schicht. Über ein Funkgerät informiert uns die Pforte, Neuankömmlinge sind da. Ich werfe mir eine Jacke über und laufe über das Gelände zur Pforte. Ein Mann und eine Frau stehen frierend und aneinandergedrängt vor dem Zaun und werden streng vom Pförtner begutachtet. Nachdem ich angekommen bin, öffnet er die Türe und das Pärchen wird von der Security, wie in unserer vorherigen Folge beschrieben, untersucht. Es gibt keine weiblich gelesene Person im Team heute, also muss die Frau nur ihren Rucksack zeigen. Dabei fällt die Hälfte raus und die Frau verbirgt Tränen und hält sich unauffällig am Tisch fest. Der Mann kommt auf mich und den Security zu und scheint ein dringendes Anliegen zu haben. Die Frau ist sichtlich bleich und scheint unter Schmerzen zu leiden. Ich habe sprachlich nicht ganz verstanden, was er sagt und versuche deutlich zu machen, dass es nicht weit ist bis zur nächsten Station. Auf dem Weg verstehe ich, dass die Frau kaum mehr laufen kann. Ich versuche, den Mann spiegelnd, sie vorsichtig zu unterstützen. Im Anmelderaum angelangt, ist es etwas einfacher, eine Kommunikation zu finden. Beide sprechen etwas Englisch. Ich fange an zu verstehen, dass die Frau wohl erst kürzlich ein Kind verloren haben muss und schreckliche Unterleibsschmerzen hat. Da ich eine Frau bin, vertraut sie mir. Und 15 Minuten nach Dienstbeginn sehe ich Verletzungen, deren Anblick mich bis heute verfolgen. Die Frau zeigt mir frische Narben und Wunden am Bauch, die kaum von einer regulären Behandlung her stammen können. Sie sind entzündet und als ich ihre Hand anfasse, ist diese glühend heiß. Ich habe keinerlei medizinische Ausbildung. Wir bekommen hier häufig Verwundungen zu sehen und auch Menschen, die es mit letzter Kraft herschaffen und dann dringend ärztliche Behandlung brauchen. Mein Kollege rennt sofort in den Infopoint, um den Teamleiter zu informieren und darum zu bitten, augenblicklich den Krankenwagen zu rufen. Er kommt zurück mit dem Auftrag, dass wir die Anmeldung zuerst abschließen müssen und dann zur internen Flüchtlingsmedizin sollen. Nach der inhaltlich wiedergegebenen Aussage der Teamleitung soll der Krankenwagen erst angerufen werden, wenn jemand nicht mehr ansprechbar auf dem Boden liegt. Da wir nicht mehr weit von diesem Zustand entfernt scheinen, beschließen mein Kollege und ich, den Prozess in Rekordzeit durchzuziehen und dann in Eigeninitiative den Krankenwagen zu rufen. Dokumente werden ausgetauscht, die Frau kann sich kaum mehr auf dem Stuhl halten und hat keine Möglichkeit zu verstehen, was eigentlich geschieht. Beide kommen aus einem Land, auf dessen Sprache es keine Informationsmappe gibt. Mein privat genutztes Übersetzungsprogramm auf meinem Handy bringt offensichtlich nichts Verwertbares heraus. Und dann das Foto. Beide schauen uns sprachlos und verzweifelt an, als wir versuchen, von ihnen mit einer Handykamera Fotos zu machen. Auch das ist überstanden, als der Teamleiter mit einem weiteren Kollegen hereinkommt, um die Situation kritisch zu begutachten. Es bedarf einiger Überredungskunst, bis er schließlich zustimmt, dass wir die beiden mit einem Taxi in die Uniklinik schicken können. Mein Kollege und ich teilen uns jetzt auf. Ich bleibe bei der Frau, rufe ein Taxi, fülle den Taxischein aus und beende die Anmeldung, damit beide einen vorübergehenden Bewohnerausweis haben und wieder auf das Gelände zurückkommen können. Der Drucker fällt mal wieder aus und ich muss in den nächsten Raum laufen und warten, bis der Drucker dort frei wird. Mein Kollege rennt mit dem Mann im Dauerlauf zur Küche, um dort etwas Essen abzuholen, und schon kommt das Taxi, das ungeduldig vor der Pforte wartet, da die Frau inzwischen eigentlich nicht mehr laufen kann. Für mich bedeutet das, der bürokratische Prozess hatte Vorrang vor den gesundheitlichen Problemen der Menschen. So kam ich häufig in moralisch unaushaltbare Situationen, die man nur mit den engsten Freunden unter den Mitarbeitern teilen konnte.

In unserer Einleitung, in der wir den bürokratischen und gesetzlichen Hintergrund des Ablaufs der Aufnahme geschildert haben, wurde die Theorie geschildert. Hier ist ein Blick darauf, wie diese Theorie in der Praxis aussieht. Es stellen sich hier viele Fragen. Warum ist es in der LEA Freiburg nicht möglich, Notfälle früher zu erkennen und die Person nachträglich anzumelden? Es besteht doch grundsätzlich in Deutschland eine Pflicht, medizinische Notfälle immer zu behandeln, unabhängig vom Aufenthaltsstatus oder einer vorherigen Registrierung. Krankenhäuser unterliegen doch einer Behandlungspflicht bei Notfällen. Ich verstehe, dass das einen bürokratischen Aufwand mit sich bringt. Aber an anderen Stellen und Einrichtungen habe ich persönlich erlebt, dass es möglich ist. Die Rechnungen des Krankenhauses werden von den zuständigen Behörden im Nachhinein bezahlt, nachdem die Registrierung stattgefunden hat. Warum nicht hier? Und warum gibt es nahezu kaum Schulungen, die die Mitarbeitenden von EHC zu diesen Themen aufklären? Und warum gibt es keine Supervision, um das Erlebte zu verarbeiten und psychische Ermüdungserscheinungen vorzubeugen? Zu den Schwierigkeiten der Arbeit gehörte auch die Einstellung des Teams. Wenn man sich für die ankommenden Menschen einsetzte, wurde man als zu sensibel oder nicht tough genug belächelt. Manchmal musste man sich gegen die Vorgesetzten durchsetzen, sich der Kritik und Reglementierung aussetzen und dazu dem Hohn des größten Teils der Belegschaft. In anderthalb Wochen wird die Frau aus dem Krankenhaus zurückkommen. Ich unterhalte mich während dieser Zeit auf dem Gelände ein- bis zweimal mit ihrem Mann, der vor Sorgen kaum essen kann. Als sie zurückkommt, ist sie eigentlich nicht einmal fähig, kleine Distanzen zu laufen. Sie erholt sich kaum und bekommt ihr Essen von ihrem Mann ins Zimmer gebracht. Das Essen aufs Zimmer zu bekommen, ist eine Ausnahmeregelung, die von der Flüchtlingsmedizin abgesegnet werden musste. Nachdem wir das Paar zum Taxi gebracht haben, warteten an diesem kalten Frühlingsmorgen bereits eine siebenköpfige Familie und ein alleinreisender Mann in Flipflops auf uns.

0: Das war das Lied Behind the Sun von Odessa. Und nun zum zweiten Erfahrungsbericht.
1: Hallo. Bevor ich zu meinen Erfahrungen im Anmelderaum komme, möchte ich noch etwas zu meiner Person sagen. Ich bin die, die ihren Namen nicht nennt, weil es ein Papier mit einer sehr hohen Geldstrafe gab, das ich unterschrieben habe. Es sagte, wenn Informationen aus der Lea nach außen weitergegeben würde, müsse man diese Strafe zahlen. Ich habe mehrere Jahre in der Lea als Alltagsbetreuerin gearbeitet. Angestellt war ich bei dem privaten Dienstleistungsunternehmen European Home Care. Nun zu meinem Bericht über den Anmelderaum. Die Anmeldung und Aufnahme von Neuankommenden ist eine feste Aufgabe und Position, die in jeder Schicht besetzt werden muss. Zu dieser Aufgabe zählt, die Geflüchteten von der Pforte abzuholen und in diesem Raum anzumelden. Dazu gehört auch, sie nach der Anmeldung mit Bettwäsche und Hygieneartikeln auszustatten und ihnen ihre Zimmer zu zeigen. Ich habe diese Aufgabe immer gerne gemacht. Es gab dabei viel Spielraum, wie man die Aufnahme gestaltet und mit den Neuankommenden umgeht. Unterschiedliche Mitarbeitende haben hier ganz unterschiedliche Arten zu arbeiten gehabt. Ich finde es unglaublich, was für einen Einfluss man auf Menschen hat, die hier ankommen. Für die meisten waren wir die ersten Menschen, die nicht Polizei oder andere kontrollierende Instanzen waren. Die ersten, die mal nett und freundlich und nicht grob waren. Man hat ihnen ihre Erschöpfung angesehen. Es gab Zeiten, da kamen Leute mit zerfetzten Klamotten und kaputten Füßen an. Manche waren kaum in der Lage, die Fragen für die Anmeldung zu beantworten, weil sie tagelang nicht gegessen oder geschlafen haben. Als ich die Menschen in solchen Situationen gesehen habe, habe ich mich immer gefragt, wie wäre es, wenn ich eines Tages in so einer Situation wäre? Was wären meine Wünsche, meine Bedürfnisse nach einer langen Reise, die ich im besten Fall mit sehr viel Glück überlebt hätte? Diese Frage hat mich daher immer sehr beschäftigt, wie wir, die einzelnen Mitarbeitenden, aber auch das ganze System in den Augen der neu ankommenden Menschen gesehen werden. Wie nahmen sie diesen Ort wahr? Wie konnte ich das verbessern? Zumindest ein kleines bisschen. Als Beispiel fand ich es sehr wichtig, zuallererst Fragen zu stellen wie: Hast du Hunger oder Durst? Brauchen Sie eine Toilette? Und haben Sie Schmerzen? Ich denke, dass man die Anmeldung erst machen sollte, wenn diese Fragen geklärt wurden. Manchmal war es auch so, dass Leute, nachdem sie sich gesetzt hatten und ihre Taschen abgestellt hatten, in Tränen ausbrachen. Dieser Raum war oft der erste, an dem einmal durchgeatmet werden konnte. Wir sahen, wie sich der Stress der Flucht auf einmal entlud und die Ankommenden in sich zusammensanken. Vielen haben wir gezeigt, wo sie direkt am nächsten Tag die Flüchtlingsmedizin fanden, wenn es spät am Abend war und diese nicht mehr auf dem Gelände waren. Tagsüber haben wir manchmal versucht, Personen noch während der Anmeldung direkt dorthin zu bringen, weil sie körperlich und psychisch in einem so schlechten Zustand waren. Wie wir solche Situationen einschätzen und entscheiden, war uns überlassen. Es war im Prinzip ermessen, das heißt, es gab wenig klare Vorgaben, geschweige denn Workshops oder Fortbildungen. Ich würde aber behaupten, dass die meisten von uns intuitiv richtig und im Sinne der Schutzbedürftigen gehandelt haben. Im Anmelderaum werden auch Fotos von den Neuankommenden gemacht. Nur so konnten wir für sie den sogenannten Bewohnerausweis in Form eines DIN A4-Papiers ausdrucken. Daraus wird später eine Plastikkarte erstellt oder, wie die Bewohner es nennen, die Camp Card. Dieser Ausweis ist nötig, um medizinisch behandelt zu werden. Er gibt an, dass man in der Adresse der Lea gemeldet ist. Man braucht ihn aber auch, um essen zu gehen, rein und raus zu gehen, bei den Freizeitaktivitäten und für die Zimmer. Was die Fotoaufnahme angeht, war es unglaublich unangenehm, Menschen, die weinten oder verstört waren, zu fotografieren. Manche von uns haben nach Wegen gesucht, dies auf den nächsten Tag zu verschieben oder es irgendwie angenehmer zu machen. Manchmal half es schon zu sagen, dass man in 10 Minuten leider ein Bild machen muss. Dann konnte sich die Person wenigstens ein wenig vorbereiten. Aber wie gesagt, in diesem Fall waren manche von uns feinfühliger und manche nicht. Damit ihr euch vorstellen könnt, wie oft man in diesem Raum improvisieren muss, erzähle ich euch eine Geschichte. Es war ein sonniger und wunderschöner Tag. Das Wetter gab keinen Hinweis auf Krieg und Pandemie. An diesem Tag mussten wir eine Person anmelden, die nicht gehen konnte und in einem Transporter vor dem Eingang lag, ohne Rollstuhl. Die Person kam mit einer Gruppe an. Sie kamen mit ihrem privaten Fahrzeug. Man musste zu der Person ins Fahrzeug klettern und dort das Foto machen, was höchst unangenehm für alle Beteiligten war. Nur so haben wir es geschafft, dass die Person dann direkt ins Krankenhaus fahren konnte und nicht in den Anmelderaum gebracht werden musste. In diesem ganzen Chaos und der Improvisation gibt es aber viele Möglichkeiten, Menschen in diesem Raum eine angenehme Ankunft zu bereiten. Ich glaube, dass vielen von uns in der Alltagsbetreuung gar nicht bewusst war, dass sie die Ersten sind, die die Möglichkeit haben, eine etwas angenehmere Atmosphäre für die Geflüchteten zu gestalten. Klar ist dieser Ablauf irgendwann eine Routine für die Mitarbeitenden. Ich finde trotzdem, dass es nicht schaden kann, am Anfang ein Willkommen, wie geht's und was brauchen Sie gerade zu fragen. Ich glaube nämlich nicht, dass die Grenzpolizei und die ganzen anderen Akteure Willkommen sagen. Das ist ja ein Wort, das schon mal suggeriert, okay, hier bin ich jetzt vielleicht in Sicherheit. In der Lea gibt es so viele Beschränkungen, was bewirkt, dass kleine Gesten und Worte sehr viel Macht haben und sehr viel verändern können. Bei der Anmeldung hat man, finde ich, am schnellsten gemerkt, ob jemand sozial oder empathisch eingestellt war oder nicht. Meiner Beobachtung nach war von uns

Und selbst wenn man nur mit Gestik und Mimik kommuniziert, kann man auflockernd und freundlich sein. Wenn man sich bewusst darüber ist, welche positiven Auswirkungen dies hat, wird man es auch versuchen umzusetzen. Manchmal haben Securities hier geholfen zu übersetzen, was sehr nett war. Aber dann haben sie meistens Ärger von ihrem Schichtleiter bekommen. Wenn die Securities in der Nähe des Raums gearbeitet haben, haben sie manchmal gefragt, ob sie sich von dort Wasser zum Trinken holen können. Denn zu der Zeit gab es ein Waschbecken bzw. eine ganze Küche in dem Raum. Diese wurde aber nie benutzt, nur der Kühlschrank. Die Bewohner und Bewohnerinnen essen ja in der Kantine. Wenn die Kantine bereits geschlossen war und die Ankommenden sehr hungrig waren, haben wir ihnen Essenspakete geholt und sie haben am Anmeldetisch gegessen. An diesem Tisch steht auch ein Computer und Drucker. Ansonsten ist genug Platz. Einmal hat ein Vorgesetzter gesagt, dass die Leute draußen essen sollen, da dies ein Büro ist. Das fand ich maßlos übertrieben. Draußen war es nicht so schönes Wetter und auch nicht so geschützt mit einer Wand, einer Tür und Tischen und Stühlen. Es ist eigentlich sogar demütigend, Menschen zum Essen aus dem Gebäude zu schicken, als wären sie schmutzig und als könnte man danach nicht den Tisch abwischen und so. Aber das ist das, was ich meine, wenn ich sage, das Verhalten der Mitarbeitenden war sehr unterschiedlich. Man sieht daran auch, wie sich Personen gegenüber dem Recht auf Würde positionieren. Es ist total verrückt zu sehen, wie Menschen essen, die seit Tagen nichts gegessen haben. Das merkt man sofort und es tut einem leid, weil man es sich kaum vorstellen kann. Ich habe noch eine andere Erinnerung an den Anmelderaum. Es war dunkel, vielleicht zwischen 19 und 22 Uhr. Im Anmelderaum war das kalte und grelle Licht an. Vielleicht war es kalt. Die Leute, die in den Büros arbeiten, hatten das Gelände längst verlassen. Da kamen einmal unbegleitete minderjährige Jungen an. In diesem Fall mussten wir die Polizei informieren, welche die Jugendlichen in eine Einrichtung nach Jugendschutzgesetz brachten. Auch in diesem Fall finde ich es übrigens unglaublich wichtig zu sagen, was gerade passiert, da viele Angst bekommen und nichts verstehen, wenn plötzlich die Polizei im Zimmer steht. Auf jeden Fall haben wir den Jungs Essenspakete gebracht, die sie verschlungen haben. Da gab es dann eine Diskussion darüber, ob sie berechtigt sind, Essen zu bekommen, weil sie ja nicht in der Einrichtung angemeldet werden. Stellt euch das vor, auf welchem Level der Geizigkeit wir arbeiten mussten. Wenn man sich nicht durchgesetzt und für die Menschen eingesetzt hat, dann haben sie nichts bekommen. Für solche Situationen brauchte man ein bisschen Mut, um sich über die Befehle der Vorgesetzten hinwegzusetzen. Als die Polizei dann kam, waren sie laut und grob und haben den Jungs unterstellt, dass sie bei ihrem Geburtsdatum lügen und eigentlich schon volljährig seien. Auch bei dieser Übergabe mit der Polizei gab es etwas Spielraum, die Übergabe in Anführungszeichen so angenehm wie möglich zu gestalten. Indem man die Jugendlichen vielleicht noch rausbegleitet und sich ordentlich verabschiedet oder ähnliches. Es gibt so viele Möglichkeiten, einem jungen Menschen zu zeigen, dass alles soweit okay ist. Trotzdem finde ich den Ablauf mit der Polizei und den Jugendlichen insgesamt problematisch, weil die meisten der Jungs ja schon schlechte Erfahrungen mit der Polizei gemacht haben. Und selbst wenn man in dieser Situation versucht hat, freundlich und fürsorglich zu sein, meinten manche aus dem Team, man solle nicht so weich mit ihnen sein. Ihrer Meinung nach brauchen die Jungs keine extra nette Behandlung, da sie ja die Flucht nach Deutschland geschafft haben und das hieße ja, dass sie an schwere Bedingungen gewöhnt seien. Das sehe ich komplett anders. Ich finde es zynisch, grob zu Geflüchteten zu sein, mit der Begründung, sie seien es ja gewöhnt. Damit wurden in unserem Team Grenzen verschoben und die sozialen, menschlichen Mitarbeitenden lächerlich gemacht bzw. als weich bezeichnet. Ich habe noch einen letzten Punkt, bevor mein Erfahrungsbericht zu Ende ist. Wie ich schon erwähnt habe, habe ich mit meinen Erzählungen versucht, euch die Stimmung im Anmelderaum zu beschreiben und ein Bild davon zu geben, wie die Verhaltensweisen und der Umgang der Mitarbeitenden bei den Neuankommenden rüberkommt. Das war eine Situation, die sich in diesem Raum abgespielt hat. Und auch jetzt geht es nochmal ganz explizit um kleine Feinheiten und große Auswirkungen. Also, es gibt diesen Fragebogen, der beantwortet werden muss und an das Regierungspräsidium weitergeleitet wird, damit sie das offizielle Dokument erstellen. Der Fragebogen fragt nach den persönlichen Daten, Name, Geburtsdatum, Geburtsort etc. In dem Bogen gab es zwei Fragen, die ich kritisiere. Zum einen muss man dort die Religion

Ortszugehörigkeit und die Volkszugehörigkeit angeben. Diese Infos finde ich sehr sensibel und irrelevant. Für Angehörige von verfolgten Minderheiten können diese Fragen sehr unangenehm und bedrohlich wirken. Ich finde, wenn das Regierungspräsidium diese Infos will, soll es sie selbst abfragen. Die Alltagsbetreuung sollte solche Infos nicht pauschal abfragen. Und wenn ich das Argument höre, dass es wegen Essen im Ramadan sei, dann kann man diese Frage doch auch separat stellen. Und zwar dann, wenn auch Ramadan ist und nicht bei der Ankunft alle nach der Religion fragen. Diese Daten werden dann nämlich auch in das digitale Verwaltungssystem eingetragen, wo sie für alle sichtbar sind. Wie gesagt, die meisten von uns waren in keinem sozialen Beruf ausgebildet. Umgang mit sensiblen Personendaten war also nie ein Thema, mit dem wir uns beschäftigt haben. Es gab zu diesem Thema ebenfalls keine Fortbildung. Ich hoffe, dass es mittlerweile geändert wurde. Danach kam die Frage nach dem aktuellen Betrag an Bargeld, den man bei sich trägt. Das Problem an dieser Frage ist, dass die Summe des Bargelds vom Taschengeld abgezogen wird. Vielleicht gibt es noch eine Toleranz, das weiß ich nicht. In der Lehr bekommen alle Personen Leistungen nach dem Asylbewerberleistungsgesetz. Nachdem Kosten für die Unterkunft und das Essen abgezogen sind, bleiben ungefähr 100 bis 130 Euro pro Person als Taschengeld übrig. Das soll dann für 4 Wochen reichen. Die Frage nach dem Bargeldvermögen wird, glaube ich, in allen Anträgen zu irgendwelchen staatlichen Leistungen gestellt. Das ist also soweit normal. Da wir uns aber im Anmelderaum mit massiven Kommunikationsbarrieren befinden, kann diese Frage ganz unterschiedlich rüberkommen. Ich sage es mal so, wenn man sich als Mitarbeiter den Geldbeutel zeigen lässt und das Geld noch eigenhändig zählt, dann entsteht ein extremes Kontroll- und Machtgefälle. Das ist jetzt natürlich etwas überspitzt ausgedrückt, aber die Bewohner verstehen in dem Moment ja gar nicht, dass man hier einfach nur ein Papier für die Regierung ausfüllt, die das für die Leistungen wissen will. In solchen Situationen kommt es oft zu Missverständnissen über unsere Position und über unsere Befugnisse. Wenn man hier nicht genug erklärt, dann wird der Eindruck entstehen, wir haben die Erlaubnis, die Bewohner zu kontrollieren. Dass wir sie jederzeit fragen können, wie viel Geld hast du in deiner Tasche? Das zu erklären wiederum kostet Zeit und wenn noch 30 andere Menschen vor dem Anmelderaum warten, dann wird es wohl eher nicht passieren. Ich erzähle das so ausführlich, weil ich zeigen will, wie schnell sich in der Lehr Dynamiken bilden. Durch solche Missverständnisse entstehen Hierarchien, die so nicht richtig sind. Viele Bewohner und Bewohnerinnen haben gelernt, dass sie uns nicht vertrauen können. Das finde ich einerseits schade, andererseits ist es auch ein guter Schutz, um in der Lehr klarzukommen. Vielleicht habt ihr jetzt ein Bild im Kopf, wie dieser Raum aussehen könnte. Braune Vorhänge, weiße Wand und grauer Boden. Helles Licht und immer ist etwas los. Wenn mal eine Zeit Ruhe einkehrt, dann legt sich vielleicht jemand auf einen Karton auf den Boden, um durch die Nachtschicht zu kommen. Wenn es in einer Nacht eine Zeit lang ruhig bleibt, kann man auch den Kopf auf den Tisch legen und kurz die Augen ausruhen. So lange, bis es an der Tür klopft oder eine Stimme durch das Funkgerät das Wort unregistrierte Personen ruft.

Das war das Lied Obi Me von Oki und Elsie und damit beenden wir diese Folge. Vielen Dank, dass ihr bis zum Ende mit uns wart und bis zur nächsten Folge.

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5: Fokus Südwest, zusammengestellt am 23. April 2023 bei Radio Dreieckland 102,3 MHz Freiburg durch Konrad. Die Themen: Baden-Württemberg bietet Fischadlern wieder ein Zuhause. Es war 2023 eine Sensation. Nach 116 Jahren hatte der Fischadler erstmals wieder in Baden-Württemberg gebrütet. 1907 wurden die Fischadler in Baden-Württemberg ausgerottet. Inzwischen ist der Vogel, das heißt das Paar, also zwei Adler, praktisch wieder heimisch. Spatenstich für den zweiten Bauabschnitt im Metzgergrün im Freiburger Stadtteil Stühlinger. Eine bissige Kommentierung der Baupolitik Freiburgs durch unseren Kollegen Fabian. Wie heißt es so schön, alle Vögel sind schon da? Auch der Fischadler, das heißt ein Tier, das seit über 100 Jahren in Baden-Württemberg ausgestorben ist, ist wieder da, und zwar seit etwa 3 Jahren. Wie es sich genau damit verhält, hier, ich habe Daniel Schmidt-Rodemund am Apparat, Experte für Vögel beim NABU. Erstmal herzlich gegrüßt.
6: Hallo, schönen guten Morgen.
5: Sie sind Experte nicht nur für Fischadler, aber Sie betreuen dieses Fischadlerpaar, das sich hier in Baden-Württemberg wieder angesiedelt hat. Fischadler, was muss man denn da betreuen bei Fischadlern?
6: Also man muss sie natürlich nicht unbedingt betreuen, aber es ist sehr hilfreich und wir haben was wieder gut zu machen, weil unsere Vorfahren die Fischadler in Baden-Württemberg ausgerottet haben und das kann man jetzt wieder gerade biegen, indem man den Vögeln hilft, bei den großen Schwierigkeiten, die sie haben, überhaupt wieder zurückzukehren.
5: Fischadler sind ja momentan nicht mehr vom Aussterben selbst bedroht. Das heißt, hier in Europa sind sie wieder zurückgekehrt. Wie ist dieses Zurückkehren zu verstehen? Das heißt, wie sind die überhaupt wieder zurückgekommen?
6: Also die Rückkehr, die läuft so ab, dass Vögel aus Ostdeutschland oder aus anderen Gegenden, also zum Beispiel aus Frankreich, nach Süddeutschland abwandern und sich hier niederlassen, also vor allen Dingen in Bayern, im Osten Bayerns, und Nester bauen und dann ihre Brut großziehen. Und so kann sich langsam der Bestand wieder dorthin entwickeln, wo er Jahrhunderte, Jahrtausende lang existiert hat.
5: Fischadler brauchen ja auch was zu fressen. Und wenn ich mir den Namen anhöre, dann klingt es nach Fisch. Und das heißt, Fischadler fressen sozusagen Fisch. Fressen die nur Fische?
6: Ja, tatsächlich. Also absolut, wirklich zu 99,9% Fisch. Und zwar immer die Fische, die in den Seen oder Flüssen am häufigsten sind und am leichtesten zu erbeuten. Die müssen nämlich an der Wasseroberfläche greifbar sein, denn Fischadler können nicht tief tauchen.
5: Gibt es denn heute überhaupt genügend Fische für die Fischadler? Ich meine, unsere Seen und Flüsse sind ja auch zum Teil relativ befischt. Und nehmen wir zum Beispiel mal den Bodensee. Da werden ja auch hier die Bodenseefälchen, glaube ich, dringend gesucht. Sprich, da gibt es ja auch das eine oder andere Problem.
6: Ja, also tatsächlich sind Fischadler zum Glück da gar nicht besonders spezialisiert auf irgendeine bedrohte oder seltene Fischart. Das heißt, die nehmen, was es gibt. Und das macht sich natürlich bei so einem Adler am besten bei den häufigen Fischen. Also Fische, die auch für Angler oder für die berufstätigen Fischer keine besondere oder gar keine Bedeutung haben. Also was der Fischadler tatsächlich am häufigsten fängt, das sind die sogenannten Brachsen. Die werden auch Bleie genannt. Und die sind überall ziemlich häufig und für die Angler oder für Fischer eben ohne Bedeutung.
5: Das heißt, das, weshalb man sie früher gejagt hat, ist eigentlich gar nicht der Fall. Sprich, der Fischadler ist für den Angler keine Nahrungskonkurrenz.
6: Genau, definitiv nicht. Also Fischadler sind im Gegenteil inzwischen bei den Anglern oder auch bei den Fischern gern gesehene Gäste, weil sie spektakulär Fische fangen können. Und da machen die natürlich den Anglern, ich bin also schon mehrfach darauf hingewiesen worden, die machen den Anglern natürlich einen spektakulären Fang vor. Und das erfreut sogar hartgesottene Angler und macht richtig Spaß, das zu beobachten.
5: In Baden-Württemberg gibt es jetzt inzwischen ein Adlerpaar, das heißt ein Fischadlerpaar. Kommen denn da noch mehr dazu? Ich meine, Baden-Württemberg ist ja gar nicht mal so klein.
6: Also so ist die Hoffnung natürlich, dass es ein paar mehr werden. Aber das wird sehr, sehr langsam gehen und das wird lange dauern, bis sich ein zweites Paar oder ein drittes irgendwo ansiedelt. Also es könnte sein, dass entlang vom Oberrhein oder entlang vom Neckar, vielleicht am Bodensee, ab und zu ein Paar sich einfindet. Aber wie gesagt, das sind langwierige Prozesse. Da kann man also auf die nächsten 10, 20 Jahre sich mal einstellen, dass vielleicht mehr Nachwuchs auch sich bei uns niederlässt.
5: Woran liegt das? Ich habe gelesen, dass so ein Fischadlerpaar 1, 2, 3 Eier legt und nach 3 Jahren praktisch geschlechtsreif wird. Sprich, wenn die jetzt also hingehen und entsprechend legen, dann müsste man sagen, dass ein Paar, sagen wir mal so alle 4 Jahre, ein anderes Paar heranziehen könnte. Und die müssen jetzt sich auch irgendwo niederlassen. Und da lassen sich Fischadler in Bayern nieder oder in Elsass. Aber dazwischen gibt es natürlich auch Baden-Württemberg. Da müsste man sich also alle 2, 3 Jahre irgendwie eine Vermehrung stattfinden.
6: Ja, leider ist es nicht ganz so glücklich, wie man sich das vorstellen würde. Und zwar deswegen, weil junge Fischadler, wenn die dann mal flügge geworden sind und sich auf ihren Weg nach Süden machen, wir verbringen ja unseren hiesigen Winter zumeist im Westen Afrikas. Und dieser Weg ist sehr gefährlich. Und viele von diesen Jungvögeln, also mindestens die Hälfte aller Jungvögel, kommen gleich in ihrem ersten Lebensjahr wieder ums Leben durch die vielen Gefahren, die so ein Vogel eben überstehen muss, wenn er diese 5000 Kilometer nach Westafrika zieht und dann im Frühjahr zurück. Und dann ist es so, die Adler sind so wie wir Menschen auch Individuen mit persönlichen Geschmäckern, also Vorlieben und Abneigungen. Das heißt, so ein Paar muss sich erstmal finden, also die müssen zusammenpassen und dann müssen sie auch noch einen geeigneten Brutplatz finden. Und die sind es gewohnt, leerstehende alte Nester von ehemaligen Paaren zu übernehmen. Die gibt es aber ja gar nicht mehr, die haben wir nirgendwo im Land. Deswegen bauen wir auch diese Nisthilfen, um so eine Ansiedlung vielleicht zu befördern, anzulocken, die Vögel ein bisschen anzulocken.
5: Das heißt, ein ähnliches Projekt wie bei den Störchen. Man baut Nisthilfen, um mehr Störche zum Bleiben zu bewegen.
6: Ja, genau. Also das Prinzip ist im Grunde genommen das Gleiche. Und man kennt es ja vom heimischen Garten oder in Parkanlagen. Wenn man einen Nistkasten irgendwo aufhängt, dann klappt es meistens, wenn man interessierte und bereite Vögel hat, die den Kasten annehmen wollen. Dann kommt es zu einer Ansiedlung und dann kann man sehen, wie die Familie dann nachher ausfliegt. Und dann funktioniert es im Prinzip auch bei den Fischadlern auf die gleiche Art.
5: Wie viele Horste haben Sie denn jetzt schon in Baden-Württemberg präpariert, dass Fischadler da drin nisten bzw. wohnen können?
6: Also es gibt so um die 30 Nisthilfen im Land. Da sind welche dabei, die sind ganz neu installiert und es gibt auch welche, die sind schon ein bisschen in die Jahre gekommen. Also deswegen kann ich nicht so behaupten, das ist genau die Zahl. Aber wir kommen somit um die 30 Nisthilfen derzeit daher.
5: Ich habe gelesen, sie würden diese Nisthilfen schützen, dass keine Fremdvögel, zum Beispiel vielleicht Störche oder andere Fremdvögel, Nilgänse zum Beispiel, diese besetzen würden. Ist der Adler so kampfschwach, dass er nicht wieder einen Horst zurückerobern könnte?
6: Ja, tatsächlich ist es leider so. Fischadler sind sehr, sehr, ich nenne sie mal, zurückhaltende Vögel oder sind konkurrenzschwach gegenüber Störchen, also gegenüber Nilgänsen oder Graugänsen, Kanadagänse. Alle diese Konkurrenten machen den Fischadlern das Leben schwer. Aber es gibt natürlich trotzdem Fälle und unser einziges Brutpaar in Baden-Württemberg ist so ein Fall, bei dem Fischadler sich durchsetzen können gegenüber Gänsen oder anderen Konkurrenten.
5: Jetzt arbeiten Sie zusammen mit dem Elsass, das heißt jenseits des Rheines. Gibt es da auch Fischadler?
6: Ja, also angefangen hat die Geschichte tatsächlich eigentlich im Elsass. Und dort hat vor 8 Jahren bereits schon ein erstes Paar sich niedergelassen. Und dann haben wir gleich die Partnerschaft gefunden, die Kooperation mit den Kolleginnen und Kollegen im Elsass. Und auch in der Schweiz sind Vogelschützer am Fischadler intensiv tätig. Und mit denen haben wir auch einen regen Austausch, sodass also durch diese internationale oder diese Kooperation quasi im Dreiecksland den Fischadlern besser geholfen werden kann.
5: Wie sieht diese Kooperation konkret aus? Ich meine, werden da irgendwie Daten ausgetauscht oder Tipps gegeben, wie man so einen Horst baut oder was läuft da ab?
6: Ja, also da findet natürlich sehr viel Kommunikation statt über aktuelle Entwicklungen. Ja, wir haben gemeinsame Aktivitäten entfaltet. Wir haben also gemeinsam solche Nisthilfen errichtet, hauptsächlich im Elsass und dann aber eben auch im Badischen. Und man trifft sich auf Konferenzen oder auf Terminen, bei denen man sich gegenseitig unterstützt, Gedanken austauscht, Tipps und so weiter. Also da ist eine sehr, sehr gute partnerschaftliche Zusammenarbeit.
5: Nicht begegnen soll man einem Fischadler, weil ein Fischadler, wenn man dem begegnet, dann wird er gestört und könnte die Brut verlassen. Stimmt das so?
6: Ja, das kommt drauf an, wie die Störung sich darstellt. Also es gibt tatsächlich Probleme, wenn die Fischadler kleine Jungen, frisch geschlüpfte Junge im Nest haben und man stört dann die Eltern, dann bedeutet das, dass die Jungen ungeschützt sind und dann könnten die von einem Beutegreifer geschnappt werden und sind dann dahin. Also solche Fälle, die gibt es tatsächlich leider immer wieder und deswegen ist es uns so ein großes Anliegen, dass Waldbesucher die Neststandorte von den Adlern möglichst eben nicht betreten.
5: Wenn ich aber trotzdem ein bisschen neugierig bin, heute gibt es ja überall Kameras, die alles aufzeichnen. Könnte ich da mit einer Kamera reinschauen?
6: Ja, also es gibt tatsächlich Land auf, Land ab solche Webcams an Fischadlernestern. Also auch in Deutschland gibt es verschiedene. In Bayern, in Niedersachsen, in Sachsen-Anhalt. Das sind ideale Bedingungen. Man kann völlig störungsfrei für die Vögel zuschauen. Gibt auch in anderen europäischen Ländern, Frankreich, England, Polen, solche Webcams. Wir haben aber bei uns jetzt in unserem Fall keine Webcam installiert, weil dort die Technik zu teuer wäre. Also da muss man ja mit Stromanschluss arbeiten möglichst oder mit irgendeiner Stromquelle und das ist in unserem Fall dort einfach nicht möglich.
5: Das heißt, die Fischadler jetzt momentan mehr oder weniger in Ruhe lassen, sie sollen erstmal ihre Jungen aufziehen und wenn man an einem Gewässer ist und einen Vogel sieht, der dort jagt, dann kann man sich an diesem Vogel entsprechend erfreuen.
6: Ja, also so würde ich es auf jeden Fall empfehlen Und das ist ja auch wirklich für viele Menschen inzwischen ein glücksbringender Moment, wenn sie so eine Verhaltensweise, so eine besondere von einer Kreatur in der freien Natur erleben können.
5: Auf jeden Fall, mehr Informationen gibt es auf den Webseiten des NABUs. Da einfach zum Thema Fischadler nachschlagen. Ich bedanke mich hier bei Daniel Schmidt-Rodemund, Adlerexperte, Vogelexperte beim NABU, für dieses Gespräch. Merci.
6: Vielen Dank.
5: Es hört sich mal wieder wie eine Satire an, der Spatenstich im Metzgergrün am 16. April. Der Stadtteil Stühlinger hat einige Stellen, die wehtun. Das Metzgergrün gehört dazu.
7: Zwischen Baukran und den fertigen neuen Häusern, erklärte Oberbürgermeister Martin Horn.
8: Wir verdoppeln die Wohneinheiten und wir verdreifachen den Wohnraum an diesem Projekt.
7: Wir haben immer wieder darauf hingewiesen, eine Verdopplung der Wohnungen liegt nur durch die Neubauten. An der Bézierstraße vor, gegen diese hatte kaum jemand etwas. Der erste Bauabschnitt ist mit kleinen Abzügen beim Wohnungsmix ein sinnvolles Bauprojekt der Stadtbau. Auf der Fläche der alten Arbeitersiedlung im Metzgergrün verdoppeln sich die Wohnungen allerdings nicht. Hier sollen insgesamt etwa 375 Wohnungen entstehen. Bisher sind es 250. Da lediglich Sozialwohnungen halbwegs in die Kategorie bezahlbar einzuordnen sind, fallen im alten Metzgergrün bezahlbare Wohnungen unter dem Strich eher weg. Im alten Metzgergrün, so die Stadtbau gegenüber Radio Dreieckland, liegen die durchschnittlichen Netto-Kaltmieten bei 6,39 Euro pro Quadratmeter. Die aktuelle Neuvermietungsmiete der Bestandswohnung im Metzgergrün liegt bei rund 7,30 Euro pro Quadratmeter.
8: Und ja, es gab auf dem Weg hin auch viele kritische Stimmen. Aber es gab immer wieder auch konstruktiv kritische Stimmen. Und genau das ist wichtig bei so einem Projekt, wo es am Anfang große Aufregung gab, aber ich glaube, dass ich auch durch sehr viel kommunikatives Engagement, ich erinnere mich selbst an Gespräche hier vor Ort, wo wir gemeinsam in den Dialog gegangen sind, wo es über den Beirat wirklich viele Veränderungen gab und. Danke, die das kritisch, aber stets konstruktiv begleiten.
7: Lieber Martin Horn, trotz aller kommunikativer Bemühungen, ich kritisiere weiterhin den Abriss des alten Metzgergrüns und die Sprache, die hier beispielsweise die Stadtbaugeschäftsführerin Magdalena Schableska an den Tag legt, geht mir auf die Nerven.
9: In diesem Bereich gab es eine Entwicklungsfläche und gibt es eine, die zum einen ein Bestandsquartier inkludiert mit in etwa 250 Wohnungen. Die ersten Wohnungen wurden jetzt sukzessive rückgebaut vom zweiten Bauabschnitt. Da gehe ich nachher noch mal kurz darauf ein.
7: Die Wohnungen wurden also rückgebaut, so wie die Freiburger Stadtbau ihre Mieten nicht etwa erhöht, sondern anpasst. Aber hey, man hat sich doch so bemüht.
8: Getreu diesem Dreiklang, reuse, reduce, recycle, gibt es so Kleinigkeiten, die auch erstmals hiermit ausgebaut werden. Die alten Fensterläden werden dann für die Sonnenfassadeverschattung dann im zweiten Bauabschnitt verwendet. Es wurden Bäume versetzt und verpflanzt. Also auch hier hat man sozusagen mit Kleinigkeiten wirklich Wert sozusagen auch die Wünsche der Anwohnerinnen und Anwohner gelegt.
7: Martin Horn, das sind tatsächlich Kleinigkeiten, wenn man bedenkt, welche gewachsenen Strukturen, welche wunderschönen Gärten im Metzgergrün zerstört wurden. Bei den Schwierigkeiten der Erstellung von bezahlbarem Wohnraum durch die Kommunen bzw. kommunalen Wohnungsbauunternehmen sprach der OB aber durchaus richtige Punkte an.
8: Ich erinnere mich noch an ein Gespräch mit Christian Lindner im Rathaus als Finanzminister, weil wir es versucht haben, auf der Bundesebene hinzubekommen, dass wenn wir diese 100 Millionen Grundstücke verschieben, die aktuell kaum was wert sind, linke Tasche Stadt Freiburg, rechte Tasche zur FSB, multipliziert sich dieser Preis auf einmal durch die Verschiebung und wird eben auch multipliziert besteuert. Das ist eigentlich, wäre das ganz einfach, wenn man für bezahlbares Wohnen in dieser Bundesrepublik Deutschland schaffen will, muss man einfach diese zum Beispiel diese Versteuerung einfach rausnehmen und sagen, hey, da kann man Wohnungsbautöchter von in städtischem Eigentum, Genossenschaften wirklich entlasten, wenn man denselben Quadratmeter nur nach links schiebt und auf einmal muss man das hart versteuern, das nimmt uns Geld für bezahlbares Wohnen weg. Hat Herr Lindner dann leider nicht mehr umgesetzt.
7: Und zurück von Berlin ins Metzgergrün. Im neuen Quartier entstehen auch sinnvolle Strukturen.
9: Hier ist was ganz Besonderes. Auch aufgrund der Initiative der Bewohnerschaft wollte man tatsächlich oder hat auch die berechtigte Frage gestellt nach Unterstützungsleistungen. Also wie schafft man es, lange in seinem Wohnraum wohnen zu bleiben? Und hier haben wir gemeinsam mit der Dreisam an dieser Stelle am sozusagen Stirnseite von dem Marktplatz eine Möglichkeit gemeinsam mit der Dreisam eröffnet für Unterstützungsleistungen, die vor Ort etabliert werden. Das sind 1000 Quadratmeter in etwa im Erdgeschoss in diesem Bereich. Und wie es aussehen wird, das sehen Sie hier. Das soll das werden. Darüber entstehen Wohnungen, die auch natürlich diese Dienstleistungen in Anspruch nehmen können, aber auch das ganze Quartier und darüber hinaus der Stadtteil an sich. Das heißt, wir haben ambulante Pflege, wir haben Tagespflege und weitere Unterstützungsleistungen an dieser Stelle. Hinzu kommt ein Quartiersraum.
7: Neben sinnvollen Strukturen werden aber auch wieder einmal von der städtischen Wohnungsbaugesellschaft Wohnungen gebaut, die in Freiburg nicht fehlen. Teure Eigentumswohnungen. Die bewarb FSB-Geschäftsführer Matthias Müller.
8: Was wir natürlich auch brauchen, wir brauchen Einnahmen. Und die kommen natürlich einerseits aus der Mieterschaft, aber andererseits machen wir auch Eigentumswohnungen, bauen wir auch Eigentumswohnungen. Das tun wir, um Vielfalt im Quartier zu erzeugen, dass wir hier eine bestmögliche Mischung im Quartier erzielen und nicht wieder die Fehler der 70er Jahre wiederholen, wo man einseitige Quartiere geschaffen hat. Nein, wir wollen gemischte Quartiere und wir wollen mit den Eigentumswohnungen natürlich auch Erträge erwirtschaften, die wir dann in den schwierig zu finanzierenden geförderten Wohnungsbau reinvestieren können.
7: Mal wieder das Gerede von der sozialen Durchmischung. Ein Haushalt mit zwei Personen kann in Baden-Württemberg mit einem Haushaltseinkommen von bis zu 60.350 Euro pro Jahr einen Wohnberechtigungsschein für geförderte Mietwohnungen erhalten. Die Mehrheit der FreiburgerInnen hätte also wohl Anrecht auf eine Sozialwohnung. Die teilweise noch nicht verkauften 120 Quadratmeter Eigentumswohnungen für über 900.000 Euro dürften sich hingegen wirklich nur sehr wenige leisten können. Weil Matthias Müller hier andeutet, für den Bau von Sozialwohnungen den Verkauf von Eigentumswohnungen zu brauchen, hören wir an dieser Stelle eine Passage von Frank von Recht auf Stadt Freiburg aus der RDL-Debatte zur Wohnungspolitik vor der UB-Wahl.
10: Ich glaube, ein zentraler Punkt ist vielleicht auch die betriebswirtschaftliche Logik ein bisschen zu sprengen. Es muss sich letztendlich immer alles rechnen irgendwie. Aber die Idee zum Beispiel, dass man Bauflächen, aber auch vorhandene Wohnräume, sind keine nachwachsende Rohstoffe. Also wenn die einmal, auch wenn es nur 25% sind, privatisiert werden, sind die weg. Das ist Wohnraum, Fläche, aber auch Infrastruktur, die quasi eben nicht mehr dementsprechend in Zugriff ist, selbst wenn man daraus irgendwie Geld generiert. Aber es ist eine falsche Idee, Geld zu generieren. Es kann auch nicht sein, dass es die Mieterinnen sind. Das war ja die Politik sehr lange, dass über die Mieterhöhung der Leute der nächste soziale Wohnungsbau finanziert wird. Auch diese Logik müssen wir sprengen. Das ist eine gesamtgesellschaftliche Aufgabe.
7: Matthias Müller aber lud explizit Kapitalanleger ein, Stadtbauwohnungen zu kaufen.
8: Sie sehen hier Immobilien in Freiburg.de. Das ist das Portal der Stadtbau für Eigentumswohnungen. Sie sind herzlich eingeladen, egal aus welchem Motiv, als Selbstnutzer, als Kapitalanleger, bei uns zu schauen. Wir haben viele Projekte im Angebot und da ist für jeden was dabei.
7: Für jeden ist etwas dabei bei den Eigentumswohnungen der FSB. Was darf Satire? Nicht Satire, sondern Täuschung ist die Betonung der Nachhaltigkeit des neuen Metzgergrüns. So lobte man sich auch beim Spatenstich dafür, dass die Freiburger Stadtbau für die Quartiersentwicklung von der Deutschen Gesellschaft für nachhaltiges Bauen das Erschließungszertifikat in Platin erhalten hat.
9: Dann haben wir, wie immer, unsere Begrünungen, nicht nur der Dächer, sondern auch der Fassade. Wir haben die Photovoltaikanlagen mit unserem Mieterstrommodell und. Und Sie haben es schon gehört, das Ganze war im Quartierszertifikat das Prädikat Platinwert. Ich möchte nochmal betonen, das betone ich immer wieder, wir haben das nicht so angestrebt, weil das könnte ja jeder. Wir haben gesagt, wir haben gemeinsam hier Qualitäten erarbeitet und wollten abprüfen, was das bedeutet. Was bedeutet das, wenn man das misst? Und so haben wir uns sehr gefreut, dass wir tatsächlich zu einem Quartierszertifikat in Platin an dieser Stelle gekommen sind.
7: Wir haben darüber berichtet, die Energie, die der Abriss gekostet hat, spielte beim Zertifikat keine Rolle. Nachhaltigkeitszertifikate zu vergeben, ohne die graue Energie zu berücksichtigen und das in der Klimakrise. Nun denn. Aber immerhin, beim Spatenstich betonte man auch, dass der Abriss kein einfaches Thema war.
11: Zum Abschluss möchte ich vielleicht auch noch darauf eingehen, auf das, was meine Kollegin, aber der Oberbürgermeister gesagt hat. Dieses Projekt hatte von Anfang an seine Herausforderungen. Und diese Herausforderungen, die haben was damit zu tun, dass wenn man viele Jahrzehnte in einer Wohnung lebt, mit einem schönen Garten, dass das was mit Identität zu tun hat. Und wenn man dann weichen muss, dann verliert man einen Teil seiner Identität. Sie werden es nicht glauben, aber ich kann das aus eigener Erfahrung bestätigen. Und neuer Wohnraum, der hier entsteht, der wird auch wieder Identität bilden, aber das dauert eben. Der ist noch nicht so schnell, diese neue Identität ist noch nicht so schnell da. Und deswegen sind solche Veränderungen tatsächlich schmerzhaft für einzelne Menschen. Und das darf man ruhig auch sagen. Und damit muss man umgehen. Damit muss man als Gesellschaft umgehen und muss in einem guten Miteinander mit der Mieterschaft umgehen. Ich glaube, das haben wir in vielerlei Hinsicht getan.
7: Ein gutes Miteinander mit den MieterInnen. Da hätte die IG Metzger Grün, die sich jahrelang gegen den Abriss der Siedlung eingesetzt hat, wohl widersprochen. Und das Ganze vor dem Hintergrund, das wäre der politische Wille da gewesen, die alte Arbeitersiedlung wohl durchaus erhaltbar gewesen wäre. Dazu der bekannte Altbausanierer Willi Sutter in einer Veranstaltung Ende November 2025.
12: Er wäre sehr haltbar gewesen. Ich habe mir das angeguckt zu einem frühen Zeitraum, aber da war ein anderer Architekt tätig. Ich habe gesagt, das ist in den Erdgeschossen barrierefrei machbar. Also du weißt ja vielleicht, das war ja öffentlich, dass wir uns gerade mit unserer Genossenschaft um Günterstal die Waldarbeitersiedlung bewerben. Da haben wir auch ein Konzept vorgelegt, wo Barrierefreiheit in den Erdgeschossen entsteht, keine Problematik, funktioniert. Das wäre Metzgergrün genauso machbar gewesen, die Häuser sind aufstockbar. War auch nicht statisch die Problematik, aber das, ja, wie man so schön sagt, man muss mit seinem Nervenhaushalt so umgehen, dass man nicht ganz verzweifelt, sage ich jetzt mal, man muss sich aus Dingen raushalten, die einfach gegessen sind. Weil sonst kriegst du die Krise irgendwann.
7: Und so bleibt bei all dem Positiven, was das neue Metzgergrün für die neuen MieterInnen bieten wird, der Beigeschmack, dass das ganze Brimborium beim Spatenstich zum zweiten Bauabschnitt vielleicht gar nicht hätte stattfinden sollen. Dass es durchaus eine Alternative gegeben hätte. Ein neues Metzgergrün an der Bézierstraße als Ergänzung zum alten Metzgergrün mit den schönen Gärten, eventuell mit aufgestockten und sanierten Häusern und MieterInnen, die glücklich gewesen wären, wenn sie nicht hätten ausziehen müssen.
5: Alle Beiträge dieser Sendung finden sich im Original auf den Webseiten von Radio Dreieckland. Das war wieder Fokus Südwest, zusammengestellt am 23. April 2026 bei Radio Dreieckland 102,3 MHz Freiburg durch Konrad.
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13: Willkommen zu Fokus International bei Radio Dreieckland. Wie die Frauen der Solidarność aus der Geschichte gedrängt werden. Ihr hört ein Podiumsgespräch, das in Freiburg im Zusammenhang mit der Vorführung des Dokumentarfilms Die Frauen der Solidarność stattfand. Es beteiligten sich die RegisseurInnen Marta Dzidó und Piotr Sliwowski. Das Gespräch wurde moderiert von Olivia Helterlein und ins Deutsche übersetzt. Organisiert wurde die Filmvorstellung und die Diskussion von dem Verein Polnische Frauen Solidarisch Freiburg.
14: Also ich habe gesagt, ich habe den Film ja schon öfters gesehen und ich habe das Gefühl, dass er noch aktueller ist für mich, vom Gefühl her, wie noch vielleicht vor ein paar Jahren. Ich fühle mich auch emotional, um ehrlich zu sein, ganz schön mitgenommen von dem Film. Ich weiß nicht, wie es Ihnen geht. Und ich möchte aber trotzdem, bevor wir gleich in die Gegenwart kommen, möchte ich nochmal ganz kurz zurückgehen, auch wenn ich weiß, dass der Film schon vor über 12, 13, 14 Jahren von euch angedacht und produziert wurde, was eine sehr lange Zeit ist. Und ich möchte ganz kurz auf dieses Format des Films eingehen, also diesen Dokumentarfilm, wie ihr damit arbeitet. Also, dass zum Beispiel du, Marta, man sieht dich im Film. Piotr ist unsichtbar. Und du führst uns ja durch mit deinen Fragen durch den Film. Und deswegen auch die konkrete Frage danach. Du erzählst im Film, was du für eine Frage hast, aber trotzdem entwickeln sich ja Dinge, es ist ja kein Skript. Also ist meine Frage so ein bisschen nach dem, was war tatsächlich so eine große Überraschung, als du auch angefangen hast, die Bücher zu lesen, zu recherchieren, die ersten Menschen zu befragen?
15: Przekazujemy sobie mikrofon, bo ja myślałam, że Piotr opowie o tym, skąd pomysł na to, żebym ja była częścią tego filmu.
16: Also das wird ja immer wieder weitergereicht, weil Marta davon ausgegangen ist, dass Piotr die Frage antworten wird als Teil des Films.
15: Bo kiedy zaczynaliśmy ten film robić, to nie wiedzieliśmy tak naprawdę, jakby scenariusz tego filmu powstawał w trakcie jego realizacji. Nie wiedzieliśmy, do jakich bohaterek uda nam się dotrzeć, nie wiedzieliśmy, czy znajdziemy Ewę Osowską i nie wiedzieliśmy do końca, jak tą historię przedstawić.
16: Am Anfang des Filmes war so, dass wir nicht genau wussten, wohin geht die Reise. Werden wir alle Hauptfiguren finden, zum Beispiel Eva Ostowska, und was dabei wirklich herausgeht. Das heißt, das Skript wurde immer wieder bearbeitet im Laufe der Produktion.
17: Kiedy zaczęliśmy robić ten film, tak jak powiedziała Marta, nie bardzo widzieliśmy, z czym będziemy mieli do czynienia. 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
16: Also der Film wurde etwa 4 Jahre lang gedreht und ausschlaggebend war der Absturz des Flugzeugs 2010. Ich glaube, das wissen alle, was dort passiert ist. Also die Führungsebene der polnischen Regierung ist dabei ums Leben gekommen, darunter auch Anna Walentynowicz. Das haben wir, glaube ich, im Abspann auch lesen können.
17: Kiedy w telewizji w pasku informacyjnym podawano ofiary, wymieniano jest imię i nazwiska i obok każdej było napisane, jaką funkcję pełniła. 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
16: Also als die Nachrichten kamen, 2010 April, und im Fernsehen angezeigt worden ist, welche Personen ums Leben gekommen sind, wurden dann auch ihre Funktion erwähnt. Und bei Anna Valentinovic stand Begleitperson.
17: Było to kompletnie zaskakujące, nie na miejscu, zdumiewające. Zdaliśmy sobie sprawę wtedy z tego, że ucieka historia, że

0: und dass sie bei dem Film mitmachen sollen.
1: Ich finde, das ist auch sehr, sehr gelungen, dadurch, dass man eben durch die Perspektive von Martha fragt. Also da fühle ich mich auch als Person, die eben nicht Bescheid weiß. Und das ist auch so, also ich wusste überhaupt nicht Bescheid. Ich habe durch euren Film das erste Mal über die Solidarność-Bewegung aus einer weiblichen Perspektive erfahren. Und wir hatten heute Nachmittag ja ein Panel und da ging es auch darum, warum die beiden das Medium Film ausgewählt haben. Und dann haben die beiden gesagt, dass zum einen, wenn man Originalaufnahmen einspielt und Archivaufnahmen und Fotos, dass es einfach Dinge sind, die dann nicht mehr angezweifelt werden. Und heute beim Schauen ist mir das sehr extrem aufgefallen, dass es ja gar nicht so ist, dass es gar keine Dokumentation von Frauen gibt, sondern die Frauen sind auf den Fotos drauf. Die Frauen, es gibt Tonbandaufnahmen von den Frauen. Also wir sehen Frauen, die irgendwie an oberster Stelle stehen und schreien. Und ich habe mich wirklich so gefragt, was das auch über die Gesellschaft aussagt oder vielleicht, was das mit euch gemacht hat im Prozess, auch zu sehen, das ist auf den Fotos, aber wir haben wie so einen blinden Fleck, wenn wir draufschauen, also wie diese Frauen, wir sehen sie nicht. So. Und gleichzeitig natürlich aber sowas, was ihr ja auch ausbuchstabiert im Film, dass bestimmte Fotos benutzt werden und bestimmte nicht. Genau, und die Frage ist jetzt, also ich formuliere das jetzt nochmal als Frage, die Frage ist vielleicht, wart ihr irgendwie überrascht davon, dass als ihr angefangen habt, in die Archive zu gehen, dass eigentlich die Dinge da sind, dass man nur den Blick so ein bisschen nach links oder rechts lenken muss?
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3: Also wie gesagt, der Film wurde 4 Jahre lang gedreht und produziert, aber sie haben tatsächlich nicht erwartet, so viele Aufnahmen von Frauen, auch Videoaufnahmen, Tonaufnahmen, wo die Frauen vorne stehen und diese führende Rolle übernehmen. Und,
2: Natomiast ta praca w archiwach, ona też mi uświadomiła to, w jaki sposób pamiętamy, na kogo zwracamy uwagę, o kim się mówi, o kim się nie mówi. 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
3: Also die Arbeit in Archiven, die auch gemacht worden ist, hat gezeigt, dass selbst auf den Fotos mit den Frauen, da gab es keinen Namen, die erwähnt worden ist. Also die Historiker haben sich gar nicht darum gekümmert, die Namen dieser Frauen herauszufinden, zu dokumentieren, festzuhalten.
2: Dzięki temu, że ja wiedziałam, jak kobiety wyglądają obecnie, czyli wtedy, kiedy kręciliśmy film, byłam w stanie je rozpoznać w ogóle na tych materiałach.
3: Nur anhand dessen, dass Martha wusste durch die Dreharbeiten, wie die Frauen heute aussehen, konnte sie mehr oder weniger sicher erkennen, die Frauen anhand den früheren Fotos.
1: Das heißt, Entschuldigung, das heißt, dass ihr eigentlich auch noch kostbare Archivarbeit geleistet habt.
2: Mam nadzieję, że zrobicie
3: ją w czasie zrobionym jest.
2: Natomiast problemem jeszcze było to, że bohaterki, które wówczas nosiły jakieś nazwiska i często to były nazwiska mężów, po latach, kiedy myśmy kręcili film, nosiły już inne nazwiska, bo niektóre wyszły po raz drugi za mąż, a inne wróciły do nazwisk swoich sprzed małżeństw, bo się rozwiodły.
3: Das zweite Problem war überhaupt die Frauen zu finden, weil zu damaligen Zeitpunkt, also 80er Jahre Solidarność-Zeit, hatten die Frauen oft Ehenamen übernommen oder den Frauen des Ehemannes. Nach der Wende sind die vielleicht geschieden oder sind ja zu den Mädchennamen zurückgekehrt und das war auch nochmal schwierig, die Frauen ausfindig zu machen.
2: To też było dla mnie jakąś odpowiedzią na pytanie, dlaczego kobiety znikają z historii, z opowieści, dlaczego jest je tak trudno znaleźć, bo nie mają takiej jednej stałej tożsamości, imienia i nazwiska, które by nosiły przez całe życie. 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
3: Also das zeigt, die eine Antwort dadurch wird geliefert, dass die Frauen einfach nicht eine Identität behalten ihr Leben lang, sondern die wechselt, ja, also von Mädchenname, Ehename wieder zurück, der zweite Mann, zweite Ehe. Und das zweite Problem war, dass viele Frauen im Untergrund tatsächlich männliche Pseudonyme benutzt haben. Da war es ja auch noch schwieriger, die zu identifizieren, weil wenn wir eine Eva haben, die sich dann ja im Untergrund Marian genannt hat, dann wird es ja schon deutlich schwieriger, dahinter zu kommen.
1: Ja, danke schön dafür. Also, was mir eben auch nochmal aufgefallen ist heute, als ich die Bilder gesehen habe und man eben diese revolutionierenden Frauen und diese schreienden Frauen und diese fordernden Frauen sehen, wie sehr das natürlich auch Sehgewohnheiten verändert. Also, das heißt, wenn wir als Gesellschaft sozialisiert werden damit, dass wir eben, dass es normal ist, dass Frauen auf die Straße gehen, und dass Frauen sozusagen das Wort erheben und gehört werden. Ich finde, das hat auch was mit unserer Bildung zu tun. Ja? Also wenn ich sowas sehe und damit aufwachse, dann denke ich, ich kann das auch machen. Ich kann auch auf die Straße gehen und mich für Dinge einsetzen. Und ich finde, dass gerade, ich mache gleich auf für das Publikum, aber ich würde gern eben so eine Brücke schlagen zur Gegenwart. Und vielleicht erstmal die Frage dazu, ihr seid ja schon sehr lange mit diesem Film unterwegs, auch in viele unterschiedliche europäischen Länder. Gibt es denn eine Bewegung, die irgendwie dieser Bewegung ähnelt, vielleicht in anderen Ländern? Also gab es irgendwie Gespräche mit Leuten, wo ihr sagt, das baut auf dieser Tradition auf oder sowas Ähnliches hat es gegeben?
2: Ja odpowiem, bo mi się wydaje, że wiem, o co ty pytasz, że my ten film pokazujemy już rzeczywiście od jakiegoś czasu w różnych krajach i zdarza się, że jedziemy do jakiegoś kraju, w którym też jest podobna historia. 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
3: Die zwei Reisen mit ihrem Film durch verschiedene Länder. Und ja, tatsächlich ist es so, dass sie immer wieder auf Länder treffen, wo eine wichtige Ereignisse stattgefunden haben, wo die Frauen sehr stark beteiligt waren, aber man spricht nicht darüber. Also es gibt ja durchaus ähnliche Bewegungen.
2: Dodam jeszcze, że pokazywaliśmy na przykład nasz film w Irlandii, co stało się przyczyną do tego, że przy okazji naszego filmu został wygłoszony wykład na temat udziału kobiet irlandzkich w powstaniu wielkanocnym. 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
3: Also ein Beispiel, Nancy, Sie waren mit Ihrem Film in Irland und aus diesem Anlass wurde auch ein Vortrag gehalten zum irischer Geschichte, also Beteiligung der Frauen am Osteraufstand, wurde nochmal erinnert und wiederholt, nur weil die zwei mit Ihrem Film da gewesen sind.
2: W Pradze Czeskiej na przykład taka projekcja jak tutaj dziś sprowokowała do tego, że powstała książka na temat czeskich opozycjonistek sygnatariuszy Karty 77.
3: In Prag zum Beispiel hat der Film und die Diskussion darüber dazu beigetragen, dass eine Publikation über tschechische Frauen im Untergrund und bei Karta 77 verursacht haben.
2: Ja mam wrażenie, że ten mechanizm tego, jak pamiętamy, co opowiadamy, dlaczego kobiety znikają z historii, on jest szerszy, on nie dotyczy tylko polskiej solidarności, tylko on jest jakby wpisany w pytanie, kto opowiada, co opowiada i dlaczego z tej historii wybiera konkretne postaci, a inne zostają odsunięte w cień.
3: Also machte sie das, glaube ich, wie wir alle wahrscheinlich genauso, dass betrifft diese Bewegung oder die Situation, dass die Frauen aus verschiedenen historischen Ereignissen einfach nicht erwähnt werden oder verschwinden. Nicht nur Polen und Solidarno, sondern das kommt sehr oft vor in verschiedenen kulturellen Kontexten.
4: Pokazywał się film kilka razy też w Niemczech Wschodnich i tam kilka razy podczas projekcji w Lipsku, w Wienie, w Dreźnie panie, które były na sali, mówiły, że ich historia też nie jest opisana.
3: Also der Film wurde ja in Ostdeutschland gezeigt, öfters auch Leipzig, Jena, und die Damen, die dem beigewohnt haben, haben nachher erzählt, ja, unsere Geschichte, also die Geschichte der Ostfrauen, wurde auch noch nicht erzählt. Und sie erwarten auch, dass ihre Geschichte irgendwann mal aufgeschrieben und erzählt wird.
5: Danke. In Fokus International bei Radio Dreieckland hörtet ihr heute einen Rückblick auf das Cinepolska, organisiert von den polnischen Frauen Solidarisch Freiburg im kommunalen Kino. Daraus hörtet ihr ein Podiumsgespräch zum Dokumentarfilm Die Frauen der Solidarność.

Tja, willkommen zu den Chess News hier bei Radio Dreieckland, heute etwas später. Wir erinnern uns heute an einen der letzten Großen des Jazz, Sonny Rollins. Er ist am 25. Mai diesen Jahres im Alter von 95 Jahren gestorben. Am 7. September 1930 ist er geboren. Ein bedeutender Tenorsaxophonist, der den Bebop zum Modern Jazz begleitete und Trendsetter des Trios ohne Klavier, Gitarre, nur mit Bass und Schlagzeug war. Nur kurz vorher noch eine Episode zum Musikverständnis von Sonny Rollins. Seine Frau Lucille mochte die Rolling Stones und als die anfragten, ein paar Aufnahmen mit ihnen zu machen, tja, da versuchte Rollins es mit skeptischer Miene allerdings. Er hatte wenig von den Jungs gehört und dabei blieb es. Die Stones waren von ihm allerdings begeistert. Doch Rollins, Zitat: "Ich bin nur am Jazz interessiert, an der Herausforderung, spontan Musik zu schaffen." Zitat Ende. Er hat sich im Laufe seines musikalischen Lebens ständig bewegt und immer wieder Neues versucht. Das hat er übrigens mit dem 5 Jahre älteren Miles Davis und auch John Coltrane gemeinsam. Nicht so ausufernd, aber doch stilistisch eher konservativ. Er ist Perfektionist und war immer unzufrieden mit der technischen Behandlung seines Instruments und wollte immer noch in hohem Alter an seinem Ton besser werden. Und er übte jeden Tag, auch im hohen Alter, noch mehrere Stunden am Tag. Dabei hatte er einen kraftvollen Ton und schon meisterliche Technik. Vorbilder waren die Tenorsaxophonisten Coleman Hawkins und später auch Joe Henderson und am Altsax Lester Young. Aber in der Musik gibt es kein Ende, so Rollins. 1951 erste Aufnahmen unter seinem Namen. Einer seiner bedeutendsten Aufnahmen war das Album Saxophon Colossus, das er selbstbewusst so nannte und in dem er und sehr bekannte Aufnahmen auch enthielt. Wir spielen das Album. Zuerst haben wir gehört St. Thomas, dann You Don't Know What Love Is, Strode Road, Moritat, Blue Seven, There's No Business Like Show Business, Paradox aus dem Jahre 1956 und mit dabei Tommy Flanagan am Piano, Duke Watkins am Bass und Max Roach am Schlagzeug, der sich bei dem Titelstück oder bei dem ersten Stück eindrucksvoll in Szene setzte. Tja, Downbeat ausgezeichnet mit 5 Sternen, mit Preisen überhäuft. Ein wirklich tolles Album. Und da machen wir jetzt mal weiter und dann melde ich mich nachher nochmal.

von Sonny Rollins, dem Tenorsaxophonisten. Zunächst was Biografisches. Sein Vater spielte Klarinette und die Mutter hatte eine Vorliebe für karibische Rhythmen. Zuerst lernte er Klavier, brach ab und dann wechselte er zum Altsax. Mitte der 40er Jahre wechselte er dann zum Tenor. Seine Kompositionsweise war oft einfach, aus den Standards des Swing und Bebop, auch Blues, Country, Schlager, presste er sie so lange aus dem Horn, improvisierte nach Lust und Laune und machte sie zu Sonny Rollins Songs. Zitat: Wenn ich gut spiele, kommt es auf das Material nicht an. So sein Motto. Zu lesen in einem Interview mit Peter Bölke in der Schweizer Kulturzeitschrift Du aus dem Jahre 1998. Es geht weiter mit den Titeln Moritat und Blue Seven.

Solly Rollins mit einer Komposition von Brecht, Weil, Moritat. Viel gelernt hat er in den Bands von Monk und Miles. Wie viele nahm er aber auch Drogen. Miles hat versucht, ihn davon abzubringen, aber die Sucht war stärker. Sozusagen die dunkle Seite der Jazzszene, die viele betraf. Er überwand seine Sucht aber und übte und übte und übte. Sein Durchbruch als Tenorist schaffte er im Quintett von Max Roach und Clifford Brown. Dann verschwand er dreimal von der Szene. Das erste Mal, um seine Sucht in den Griff zu kriegen, das zweite Mal, um seine Technik zu verbessern, das Rauchen und Alkohol aufzugeben, und das dritte Mal fanden Freunde ihn auf der New Yorker Williamsburg Bridge Saxophon blasen. Das nächste Album hieß auch The Bridge. Ein Erfolg. Er ist ein gläubiger, aber auch ein politischer Mensch. Zu den Helden seiner Jugend zählte der schwarze Sänger Paul Robeson, ein Kommunist. Zitat: Jazz ist im weiteren Sinne immer politisch, sagt Rollins. Jazz ist Freiheit. Er komponierte die Freedom Suite, ein Statement.

Tja, wir sind in den letzten Minuten unserer Sendung zum Tode von Solly Rollins. 95 ist er geworden. Die Jazzwelt wird ihn vermissen. Morgen gibt's wieder Jazz, die Jazz-Matinee und am nächsten Samstag zur gewohnten Zeit die Jazz-News. Durch die Sendung begleitete sie der Heinz D.

Tja, einen schönen guten Morgen, liebe Hörerinnen und Hörer. Jetzt um 11 Uhr und eine Minute. Herzlich willkommen hier bei Radio Dreieckland Freiburg UKW 102,3 MHz zu einer neuen Folge von Back to the Garage, die Nummer 839. Genau die Folge, die es letzte Woche nicht gegeben hat. Technikschwierigkeiten bedingt, sozusagen Spätfolgen des kurzen Stromausfalls vor folgenden Donnerstag um 17.27 Uhr. Und so gibt's genau die Musik, die ich für vorigen Samstag vorbereitet habe, zu hören. Unter anderem den Schluss dieses Albums der Cryptones aus Südfrankreich. Neues aus dem Haus Rouge Records. Aus La Spezia in Italien, wo der Jamie ja im Moment seinen Frühlingsurlaub verbringt. Natürlich die Peewees für den Jamie. Und ansonsten bleibt einfach dran, wie gehabt. Hört zu, bis es fertig ist. Am Mikrofon ist der Andreas und los geht's mit der zweiten und auch letzten Single einer Formation aus Topeka im US-Bundesstaat Kansas. Iguanas heißt die Band und ihre Single Living in a Vacuum aus dem Jahr 1987.

Die Iguanas aus Topekan, US-Bundesstaat Kansas. Living in a Vacuum und Flight of the Iguana. Diese Formation, die hat 1985 ihre Debütsingle veröffentlicht. Dann gab es 1987 und 88 je ein Album und 1987 die gerade eben gehörte Single. Damit ist die Diskografie dieser Formation der Leguane erschöpft. Kommen wir daher jetzt um 11:10 hier in Back to the Garage Nummer 300 und Nummer 839 bei Radio Dreieckland Freiburg UKW 102,3 MHz an diesem hochsommerlichen Samstag Vormittag. Hier drin ist es wohl temperiert. Ich habe aber vergessen, ein Thermometer mitzubringen. Auf jeden Fall, dem Jamie würde es hier drin gefallen. Und der Jamie, der ist jetzt in Italien, sein Frühlingsurlaub in La Spezia. As usual, sage ich mal. Und aus La Spezia kommen ja die Peewees. Und wenn der Jamie dort ist, dann spiele ich ja immer was von den Peewees. Von denen ja vorgestern, vor 7 Wochen, am 9. April 2026, ihr Album More Scraps erschienen ist. Als Einzelveröffentlichung. Ursprünglich war das Teil einer 30 Jahre Jubiläums-Box-Set von den Peewees und auf diesem More Scraps Album da ist drauf so ein Sammelsurium von irgendwie Single-B-Seiten und Obskuritäten und wie solche Dinge halt gestrickt sind. Vor 5 Wochen haben wir ja schon mal was davon gehört. Und jetzt habe ich hier 3 Coverversionen ausgesucht. Zunächst ein Stück im Original von Bob Dylan. Baby, I'm in the mood for you. Das entstammt dem Peewees Original vom 9. Mai 2024. Die B-Seite ihrer 12. Single. Pink durchsichtig war die, zumindest die, die wir hier aufliegen hatten, vorletzte Woche von einem halben Jahr in Back to the Garage Nummer 813. Daran anschließend dann ein Stück im Original aus März 1960 von Eddie Cochran, Cut Across Shorty. Und als drittes die Peewees Version von I Should Have Known Better, der Beatles aus ihrem ersten Film A Hard Day's Night. Vom Juli 1964, das haben wir hier schon mal von Vinyl-Single der Peewees gehört. Und zwar am 30. März 2024 in Back to the Garage Nummer 732. Das Ganze war die 3. Single der Peewees. Hier jetzt die 3 Coverversionen aus ihrem vorgestern vor 7 Wochen als Einzelveröffentlichung erschienenen More Scraps Album beginnend. Mit Baby, I'm in the mood for you aus La Spezia in Italien, die Peewees.

Für den in La Spezia in Italien frühlingsurlaubenden Jamie, die Peewees aus La Spezia. Mit diesen drei Coverversionen, Baby, I'm in the mood for you, im Original von Bob Dylan, dann Cut Across Shorty von Eddie Cochran und I Should Have Known Better, der Beatles aus dem vorgestern vor 7 Wochen, am 9. April 2026 als Einzelveröffentlichung erschienenen More Scraps Album der Peewees. Und wie zuvor gesagt, diese Peewees Version von I Should Have Known Better, die haben wir von Vinyl Single hier bei Back to the Garage in der Nummer 732 gespielt am 30. März 2024, anderthalb Monate bevor erschienen ist unsere gegenwärtige Back to the Garage komplett Langspielplatte, nämlich Brand New Start von den Cryptones. Das Album ist am 15. Februar 2024 erschienen und die Cryptones auf dem Album sind 6 Leute. Die haben sich 1987 gegründet, hervorgegangen aus 2 im Vorfeld zerfallenen Bands. Und ich habe immer gesagt, die stammen aus dem Süden Frankreichs. Mittlerweile kann ich hier lesen, aus Marseille sind die Cryptones, und von ihrem Album vom eben 15. Februar 2024, Brand New Start, da fehlen uns noch die letzten 3 Songs, I Need You, New Life und Brother and Sister aus Marseille, die Cryptones.

Die Cryptones aus Marseille in Frankreich mit den drei Schlussnummern I Need You, New Life und Brother and Sister ihres Albums Brand New Start, das am 15. Februar 2024 erschienen ist. Die nächste Komplett-Langspielplatte hier bei Back to the Garage, das denke ich, wird sein das einzige Album der Double Nord Spies, 1992 erschienen unter dem Titel Going Nowhere with the Double Nord Spies. Ein Jahr drauf, 1993, ist dann mit zwei Bonustracks versehen, erschienen als Volume 5 der Teen Trash Serie von Music Maniac Records. Und Volume 1 davon, das waren die Cryptones. Das jetzt nur nebenbei um 11.32 Uhr, gleich 33 Minuten. Hier bei Back to the Garage, Radio Dreieckland Freiburg, UKW 102,3 MHz. Nummer 839. Und da kommen wir jetzt zu Neuem aus dem Hause Rouge Records in Toulouse. Das sind ja die, die A, nur 7-Inch-Platten veröffentlichen und B, deren Veröffentlichungen so aussehen, als wären sie irgendwie zwischen 1960 und 66 in den Läden gestanden. Das Design ist glasklar und wieder will mir der Name nicht einfallen. Man wird halt doch langsam alt, würde ich mal sagen, und vor 9 Tagen, am 21. Mai, sind 2 neue Rouge Records Platten erschienen. Zum einen die, die wir gleich hören, von einer Band aus Lausanne in der Schweiz und zum anderen von The Datura 4, aber dazu mehr nächste Woche, wenn der Jamie mit an Bord wieder ist. Garage Rock Troublemakers, The Giant Robots from Lausanne, Switzerland, keep their fuss warm and their melodies sharp. 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Klingt so, als wenn es dem Jamie auch gefallen würde. Vielleicht hört das ja jetzt bei seinem Urlaub in La Spezia in Italien. Wir hören es jetzt hier alle zusammen. Die Giant Robots aus Lausanne, ihre vor 9 Tagen, am 21. Mai erschienene Rouge Records Single-Veröffentlichung.

Aus Lausanne in der Schweiz, die Giant Robots mit ihrer vor 9 Tagen am 21. Mai erschienenen Rouge Records Single Spooky Signs und Goodbye. Die zweite Rouge Records Neuerscheinung von vor 9 Tagen, die stammt von den Datura 4, von denen ja in 20 Tagen ein ganzes neues Album erscheint. High on the Low Brow wird das heißen und da bin ich schon mal mächtig gespannt drauf, angehörs der beiden Vorabs, die es dazu gibt. Aber diese Rouge Records Single von Dom Mariani und den seinen The Datura 4, die gibt's nächste Woche hier bei Back to the Garage zu hören, wenn der Jamie mit dabei ist. Bis dahin jetzt eine EP, die geht zurück auf die

letzte Back to the Garage-Sendung von vor 2 Wochen, da haben wir ja gehört, Musik von The Gnomes. Und diese Gnomes, ein Quartett, deren, wo wäre ich ohne meine Zettelwirtschaft? Ja, da haben wir gehört, Musik von ihrer, oder alle Songs ihrer 12-inch Single-Sided Maxi-Single aus dem Mai, eben ja, vom 13. Mai. Thinking of You, Don't Worry, Magic Man, A Matter of Time. Und die Gnomes aus Frankston in Australien, deren Gitarrist und Sänger Jay Miller, der hat auch Solo-Platten fabriziert und veröffentlicht 2024 ein Kassettenalbum Cows and Sheep und im gleichen Jahr auch eine EP, am 18. Februar 2024 aufgenommen, 4 Songs recorded in 4 Hours. Und zwar sind das Coverversionen The Girl Can't Help It, It's in Her Kiss, I Want to Be Your Driver und She's So Fine. Nee, She's So Fine, I Want to Be Your Driver, The Girl Can't Help It und It's in Her Kiss. So die Reihenfolge auf dieser EP von Gnome, wie sich der Jay Miller von den Gnomes aus Frankston, Australien einfach nennt. Ich bin mir nicht sicher, ist das jetzt eine rein digitale Angelegenheit, wozu es dann online ein Bild gibt, das aussieht wie eine Schallplattenhülle. Keine Ahnung, wir hören das Ganze jetzt hier, eben aufgenommen, diese 4 Songs, in 4 Stunden am 18. Februar 2024. Jay Miller von den Gnomes, alias Gnome, seine erste EP mit diesen Coverversionen.

Jay Miller, Sänger und Gitarrist der Gnomes aus Frankston in Australien, mit seiner in 4 Stunden am 18. Februar 2024 aufgenommenen EP mit Coverversionen She's So Fine, I Want to Be Your Driver, The Girl Can't Help It und It's in Her Kiss. Seine zweite Solo-EP vom 3. Januar 2025 gibt es alsbald hier bei Back to the Garage zu hören. 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Zum Schluss der heutigen 839. Da hören wir jetzt gleich eine Band aus Boston, wo die Formation in den 1980er Jahren führend war in der Bostoner Alternative-Szene. Die Rede ist von Johnny and the Jumper Cables. Die haben wir hier erstmalig bei Back to the Garage gehört in der Nummer 787 vom 10. Mai 2025. Da waren sie zu hören mit ihrem Song auf diesem Here's Stanton Park EP-Sampler aus dem Jahr 1991. Und aus dem gleichen Jahr stammt auch ihre dritte und letzte Single, ihre zweite Single, die haben wir vor 15 Wochen hier gehört, am 7. Februar. Und hier habe ich jetzt eben ihre dritte aufliegen und auch noch eine limitierte Fassung. Durchsichtig burgundrotes Vinyl, erschienen auch 1991. Die hören wir jetzt gleich, dann ist das gewesen. Am Mikrofon war der Andreas, nächste Woche ist der Jamie dann, frisch aus seinem Frühlings-Italien-Urlaub dabei wieder. Bin mal gespannt, was er mitbringt. Wäre das erste Mal, dass er von da nichts mitbrächte. Aber bis dahin, jetzt hier mit den besten Wünschen für euch ein schönes Wochenende, liebe Hörerinnen und Hörer. Das heute hochsommerlich und morgen gewittrig sein soll, werden wird, irgendwie in dieser Art. Ja, Johnny and the Jumper Cables, ihre dritte und letzte Single aus dem Jahr 1991. Kielbasser heißt die A-Seite und Georgia Skinheads Must Die, die B-Seite. Ich würde mal sagen, nicht nur die Skinheads aus Georgia, würde ich mal sagen. In diesem Sinne, liebe Hörerinnen und Hörer, bye bye, jetzt hier mit Johnny and the Jumper Cables.

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2: Turbo London. Genau, das ist auch heute der Plan. Wir kommen am letzten Meet the Beat Samstag im Monat. Hier bei Meet the Teen Beat. Und wie immer geht's genau 60 Jahre zurück. Also willkommen im Mai 1966. Ja, wie immer geht's zurück in die Geschichte der britischen Popmusik vor 60 Jahren. Mit einer Mischung aus bekannten Charterfolgen und jede Menge obskurer Platten, die seinerzeit beispielsweise bei Radio London, dem Piratensender in der Nordsee, zu hören waren. Ja, es war die Ära der psychedelischen Musik. Und heute gibt es einen Klassiker des Genres aus den USA, die neueste Single der Birds. Und wenn man so will, hat die seinerzeit dieses Genre definiert. In England gab es neue Singles von den Yardbirds und von den Rolling Stones. Ihre neue Nummer 1, Painted Black, die hatten auch das Nummer 1 Album in den britischen Charts. Auch da hören wir eine schöne Coverversion. Ja, in der letzten Maiwoche 66 kam das Album der Woche, zumindest bei Radio London, von den Animals. Und passend dazu gibt es die Top 3 der Rhythm and Blues Charts aus den USA im Billboard Magazine. Also, alles das und viel, viel mehr heute in dieser Mai-Ausgabe von Meet the Beat 1966. Und durch die Funkstunde wird auch heute live im Studio in den nächsten 60 Minuten Michael Jung.

Ja, vor 60 Jahren neu in der britischen Hitparade die vierte Single der Small Faces, Hey Girl. Das war die erste, die die Herren Merritt und Lane selber geschrieben hatten. Das Ganze erschien am 6. Mai, war recht erfolgreich. Und am selben Tag gab es auch ihr Debütalbum in den Plattenläden, hieß einfach Small Faces. Auch das eine grandiose Platte, die recht erfolgreich war, was natürlich auch an den Singles lag, die drauf zu finden waren, beispielsweise Schalalalali. Hier ein Track, der eher so in die Rhythm Blues Ursprünge der Gruppe geht. Eine Nummer von Sam Cooke, aufgenommen übrigens bei dessen letzter Session vor seinem frühen Tod im Jahre 1964, die Nummer Shake. Auch das ein Rhythm Blues Klassiker aus den USA. Shake.

Steady Small Faces ist ihre schöne Version von Shake im Original von Sam Cooke aus ihrem Debütalbum aus dem Mai 1966. Ebenfalls neu in den Plattenläden war die dritte LP der Animals, die ja mittlerweile bei Decca Records unter Vertrag waren. Das Ganze war recht populär, auch bei den Kritikern in dieser Woche. Vor 60 Jahren war das Album der Woche bei Radio London, dem legendären Piratensender. Von denen gibt es gleich noch einiges zu hören. Doch hier zunächst die Animals. Sie hatten ja mittlerweile einen neuen Keyboarder, Dave Roberry, der originale Keyboarder. Alan Price hatte die Band ja verlassen, hatte eine Single herausgebracht, die recht erfolgreich war. Das war seine Version von I Put a Spell on You. Noch diese Nummer gab es von den Animals auf diesem Album. Animalism hieß das Ganze hier in der Version der Animals. Also dieser Klassiker von Screamin' Jay Hawkins, I Put a Spell on You.

Ja, auch das eine grandiose Version eines Klassikers. Das waren die Animals mit I Put a Spell on You aus ihrem neuen Album Animalisms. Wir bleiben bei Radio London. Jetzt kommen einige Tracks, die seinerzeit dort auf der Playlist zu finden und zu hören waren. Es kommt zunächst eine Nummer im Original aus dem neuen Album der Rolling Stones, das ja in dieser Woche auf der Nummer 1 Position der LP-Charts zu finden war, nämlich Aftermath. Und der nächste Song, den ich spielen möchte, war Lady Jane. Da gab es gleich mehrere Versionen. Eine von David Garrick und die andere von Tony Merrick. Beide übrigens bei Radio London zu hören. Spielen möchte ich die von Tony Merrick, die ist nicht ganz so bekannt. Das war ein spannender Mann, der später als DJ bei einigen Piratensendern unterwegs war und bekannt wurde, beispielsweise bei Radio Scotland. Hier ist Tony Merrick und seine Version von Lady Jane bei Radio London.

zu einer von vielen Coverversionen des aktuellen Rolling Stones Album Aftermath, die sich vor 60 Jahren tummelten in Großbritannien. Das war Tony Merricks Version von Lady Jane. Übrigens auf der B-Seite noch ein Cover, diesmal von den Beatles, eine hörenswerte Version von Michelle. Auch die lohnt sich anzuhören, haben wir aber heute nicht im Gepäck. Stattdessen eine weitere Columbia-Single, die bei Radio London zu hören war. Ein Mann, der später als Songwriter sehr erfolgreich sein sollte, Tony Hazard. Er schrieb unter anderem für Manfred Mann, Haha, Set the Clown oder Fox on the Run. Und seine Debütsingle ebenfalls auf dem Columbia-Label hieß You'll Never Put Shackles on Me. Hier bei Radio London, Tony Hazard.

Ja, schöne Nummer, die man immer allzu oft hört, nicht nur im Radio, auch sonst wahrscheinlich wenig gespielt. Das war Tony Hazel, You Never Put Shackles on Me, seine Debüt-Single auf dem Columbia-Label. Noch eine Single von dieser Plattenfirma habe ich jetzt, und zwar die erste Solo-Single von Keith Ralph, mit der er sogar in den Charts gelandet war. Er war ja der Sänger der Yardbirds, recht erfolgreich. Und diese neue Single von ihm auf dem Columbia-Label, das war eine Nummer aus den USA, Folkrock im Original von Bob Lind. Das Ganze hieß Mr. Zero, erreichte Platz 50 in der britischen Hitparade. Und traurig genug, in diesem Monat Mai hatte er seinen 50. Todestag. Er starb am 12. Mai 76 beim Ausüben seines Hobbys elektrische Gitarre spielen im Keller seiner Wohnung. Da bekam er einen tödlichen Schlag. Traurig genug. Ja, also Keith Ralph sozusagen im Gedenken an seinen 50. Todestag. Sein Hitsingle Mr. Zero.

0: Ja, ein später britischer Folkrock-Klassiker von Keith Relf, die Nummer Mr. Zero, auch das natürlich bei Radio London auf der Playlist. Ja, und das Ganze auch in den Charts, ich hab's erwähnt. Keith Relf war ja Sänger der Yardbirds, auch die hatten eine brandneue Single, die im Mai in die Läden kam. Das ging jetzt in eine ganz andere musikalische Richtung. Es war Psychedelic Rock vom Feinsten, die Nummer Over, Under, Sideways Sound, Me Sound, Shapes of Things, eine Nummer, die den Rage-Rock seinerzeit definierte in Großbritannien. Wir hören das Ganze in einer BBC-Version aufgenommen am 6. Mai 66 in der Sendung Saturday Swings und mit dabei natürlich der Grand Old Man der BBC, Brian Matthew. Und er interviewte damals den guten Keith Relf auch zu dieser Solo-Single, die wir eben gehört haben. Wir schalten um zur BBC.
1: And just before we hear another one from the Yardbirds, here's lead singer Keith Relf, who's just made a disc on his own. Now, why did you do this, Keith?
2: Well, I'll tell you what happened, actually. We were in Hollywood and we heard a lot of Bob Lynn stuff. In fact, we met him there, you know, and yeah. We were knocked out with a lot of his material. Mm-hmm. And this particular number, Mr. Zero, I thought I would like to sort of chance my arm on, you know. Yeah. And we agreed that the Yardbirds type backing wouldn't be suitable for it. It needed more of an orchestral sort of a sound. So we did the record, you know, like that.
1: Yeah, well, now, if this one takes off, would you consider going solo?
2: Well, definitely not.
1: Okay. No, of course not. Well, all right, you've also made a record with the rest of the boys. Now, what's that one called?
2: Over, Under, Sideways, Down, believe it or not.
1: I do believe you, I do indeed. Well, will you sing it for us now?
2: I'd love to do it now, yeah, Brian. Okay.

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So, nach den Yardbirds bei der BBC sind wir zurück in der Playlist von Radio London Ende Mai 1966. Eine schöne Mod-Single war das auf dem neuen Reaction-Label seiner Zeit in Großbritannien. Oscar hieß der Sänger, die Nummer hieß Club of Lights. Ein Mann, der später bekannt wurde als Schauspieler. Da hieß er allerdings nicht mehr in seinem Originalnamen Paul Oscar Boisling, sondern Ray Nicholas. Und in diesem Namen hat er dann in den 70ern Karriere gemacht. Auch der nächste Sänger ging dann ganz andere Wege nach seiner musikalischen Kurzkarriere seiner Zeit. Er wurde später bekannt für seine Arbeit mit dem Satire-Magazin Private Eye in Großbritannien. Die Rede ist von Barry Fantoni. Auch er hatte seinerzeit eine Single auf dem Fontana-Label, die bei Radio London gespielt wurde, Little Man in a Little Box. Auch der ist hier zu hören bei Meet the Beat im Mai 1966.

Tja, ich muss sagen, 1966 war schon ein verdammt gutes Jahr für Popmusik in Großbritannien. Barry Fintoni war das mit seiner eher unbekannten Nummer Little Man in the Little Box. Jetzt noch ein Mann, der später in einer anderen Geschichte Karriere machen wollte, nämlich der gute Screaming Lord Sutch. Das war ja später ein Politiker, der so oft wie niemand für das Amt des Ministerpräsidenten in Großbritannien kandidiert hat. Früher ja bekannt für seine Horror-Rock-Klamotten. Mittlerweile hatte er das Screaming aus seinem Namen gestrichen, hieß Lord Sutch und überraschte alle seine Fans mit einer Psychedelic-Single, die im Mai 66 erschienen, auch bei Radio London gespielt wurde. Wie gesagt, Lord Sutch hieß er mittlerweile und diese Nummer hieß She Was a Cheat. Hier also diese Nummer von Lord Sutch auf dem CBS-Label.

Tja, aber hallo, Lord Such überrascht mit ganz neuen Tönen vor 60 Jahren. Diese neue Single seinerzeit bei Radio London auf der Playlist The Cheat. Das Ganze ein Song, der aus dem Jahr 56 stammte, von Sanford Clark, seinerzeit geschrieben von Lee Hazelwood. Das hier als Single in Großbritannien auf dem CBS-Label erschienen, kam allerdings nicht in die Charts, ebenso wie die nächste Single auf dem Mercury-Label, eine Modnummer von Patterson's People, eine Gruppe aus Aylesbury, Buckinghamshire. Und es war die einzige Single, die diese Band je veröffentlicht hat, zumindest unter diesem Namen. Patterson's People, das Ganze hieß Shake Hands with the Devil.

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Der schöne Single von Patterson's People, so hießen die Jungs, Shake Hands with the Devil. Jetzt eine Platte aus den regulären britischen Charts, auch das eine Mod-Hymne, wenn man so will, von Gina Washington and the Ram Jam Band. Und Gina Washington war ja ein ehemaliger GI, der in Großbritannien hängen geblieben war, Musik machte in den Londoner Clubs, sehr erfolgreich war. Und die erste Hitsingle der Ram Jam Band, die haben wir jetzt, die seinerzeit Platz 39, erreichte in den britischen Charts die Nummer Water auf dem Pi-Label. Hier also Gina Washington and his Ram Jam Band.

Wunderschöne Grüße von Dexys Midnight Runners. Das war Chino Washington and his Ram Jam Band. Die erste große Hit in Großbritannien vor genau 60 Jahren. Die Nummer wurde. Jetzt die Originale aus den USA. Die Top 3 der Rhythm and Blues Charts des Billboard Magazine. Auch diesen Platten wurden ja von den Mods in Großbritannien verehrt und gehört. Es kommen die Top 3, wie gesagt, diese Woche vor 60 Jahren. Auf Platz 3, Sam & Dave, Hold On, I'm Coming. Auf Platz 2, einer der bekanntesten Hits von James Brown, der Mid-60er, It's a Man's, Man's, Man's World. Und auf Platz 1 an der Ballade, die auch hoch in die britischen Charts kam. Dort erreichte das Platz 4 im Frühjahr 66. Die Rede ist von Percy Sledge und When a Man Loves a Woman. Tja, und für diese Top 3 der Soul Charts schalten wir um in die Soul City nach Philadelphia zum Sender WHA.

Schon vor 60 Jahren, letzte Mai, Woche 66, die meistverkaufte Soul-Single in den USA, das war Percy Sledge, When a Man Loves a Woman, die gehört das Ganze auch sehr erfolgreich in Großbritannien. Ist noch eine US-Platte, die sehr einflussreich war in Großbritannien, ein neuer Chart-Einstieg für die Birds. Sie hatten eine neue Single, die hieß 8 Miles High und das war nun kein Folkrock mehr, es war etwas ganz anderes, wenn man so will, die Definition des Psychedelic Sounds der Mid-60er Jahre, beeinflusst von Leuten wie John Coltrane oder Ravi Shankar und das Ganze, wie gesagt, auch dennoch in England erschienen, sehr erfolgreich und sehr einflussreich. Hier ist das Neueste der Birds aus Kalifornien, ihre Single 8 Miles High.

Ja, nicht wenige Leute sagen, das sei die allererste Psychedelic-Single gewesen, die Birds mit 8 Miles High. Naja, auf alle Fälle war es sehr einflussreich und sehr erfolgreich. Zum Vergleich gleich die neue Single der Rolling Stones, auch die ging in eine ähnliche Richtung, aber zuvor der zweite Platz in der britischen Hitparade. Eine Nummer, die ebenfalls aus den USA stammt, im Original von den Wild Ones. Es war die neueste Single der Trox, die aber auch in England sehr erfolgreich war und vor allen Dingen auch in den USA. Auch dort erreichte das Platz 1 der amerikanischen Hitparade im Billboard Magazine. Wild Thing ist die Nummer, geschrieben von Chip Taylor, hier die erste riesige Hitsingle der Trox.

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1: Ja, und das war die Nummer 2 der britischen Hitparade vor genau 60 Jahren, die Trucks and Wild Thing. Ja, bleibt uns noch die Nummer 1. Das war die neue Single der Rolling Stones. Auch das ein massiver Schritt in Richtung Psychedelia, die Nummer, die wir gleich hören. Painted Black. Sehr erfolgreich, sehr einflussreich. Und wie gesagt, die aktuelle Nummer 1 in der letzten Maiwoche 66. Das war's für heute hier beim Meet the Teen Beat. Mehr davon im Juni. Hier ist Radio Dreieckland in Freiburg im Studio und verantwortlich hier in der letzten Stunde immer Michael Jung. Ich sag mal vielen Dank fürs Zuhören. Wünsche noch einen schönen Samstagabend und verabschiede mich mit den Rolling Stones, ihre neueste Single auf der Nummer 1 in Großbritannien, Painted Black. In diesem Sinne, bye bye.

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1: 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Erstmal einen schönen guten Abend und willkommen hier bei Radio Dreieckland in Freiburg, immer live in Farbe und in Stereo, auch im World Wide Web.
2: At this point, we'd like to inform our North American listeners that transmission in the 31-meter band is now available.
1: Tja, da suchen uns die Yankee-Hörer vergebens. Einfacher, wie gesagt, ist es im World Wide Web auf unserer Homepage rl.de. Ja, willkommen an diesem Samstagabend bei den Permanent Waves. Auch heute geht es 40 Jahre zurück. Normalerweise geht es ja hier um die britischen Independent Charts im Jahre 86.
3: The socialist countries are convinced any global or regional issue can be resolved.
1: Ja, heute dreht sich alles um eine Kassette, die buchstäblich vor 50 Jahren auftaucht am Horizont und sich zu einer der einflussreichsten Indie-Veröffentlichungen aller Zeiten entwickeln sollte. Es ist der legendäre C86-Sampler des New Musical Express in Großbritannien. Ja, amerikanische Bands wird man heute nicht hören. Auf dieser Kassette versammelt die wichtigsten Bands der aktuellen Indie-Szene in Großbritannien, der Gitarrenpop jener Tage. Und das Ganze, wie gesagt, nur als Kassette erschien. Man konnte das bestellen. Erst später im Jahr, Ende des Jahres, gab es das dann auf Vinyl von der Firma Rough Trade. Ja, auch im Wonnemonat Mai gilt natürlich unser schönes Motto: Kampf den Verschwörungstheoretikerinnen. Deswegen hier immer nur die nackten Fakten. Die wichtigsten Aufnahmen und Bands auf diesem Sampler: Enemy, C86. Von A with the Age of Chance bis B wie die Wolfhounds.
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1: Doch, ja, Popmusik könnte man sagen. Wie gesagt, heute im Mittelpunkt, im Fokus der legendäre Enemy-Sampler C86, der vor 40 Jahren zum Bestellen war. Ja, das Programm hier im Funkstudio wird auch heute in den nächsten 60 Minuten Michael Jung.

Schon diese Woche vor 40 Jahren neu in den britischen Independent Charts. Die neueste Hitsingle der Gruppe Primal Scream aus Schottland, das war Crystal Crescent. Ja, und diese Band, sehr populär, sie gehörten zu den wichtigsten Gitarrenbands jenes Jahres und taucht noch auf diesem Sampler vom NME, eben C86, das Thema der heutigen Sendung. Und zwar mit der B-Seite dieser Single, die Nummer hieß Velocity Girl. Und das Ganze war vielleicht noch populärer als die A-Seite. Ende des Jahres belegte das den vierten Platz in John Peels Festive 50, die wir auch noch hören werden in der letzten Ausgabe dieses Jahres 2026. Hier also der erste Track von diesem legendären Kassettensampler Primal Scream und Velocity Girl.

Tja, kurz, aber gut, diese Nummer von Primus Green, Velocity Girl, der erste Track auf dieser Kassettenkompilation, die erschien. Man wollte damals, naja, die aktuelle Indie-Szene zusammenfassen auf einem Tonträger. Und es gab schon mal 5 Jahre zuvor einen Sampler des Enemy, der hieß C81, also C81. Und da waren natürlich die aktuellen Sounds des Jahres 81 zu hören. Bei dieser Kassette hier eben die neuen Gitarrenbands, die britische Indie-Szene. Das Ganze erschien dann viel Jahre später auch als Vinylscheibe. Das war am 24. November 86, kam dann auch in die britische Independent Chart. Zusammengestellt haben das wichtige Enemy-Schreiber wie Roy Carr oder Neil Taylor beispielsweise. Und hier kommt die nächste Nummer, eine weitere wichtige Indie-Band, die Mighty Lemon Drops und die Nummer Heavy Head.

Tja, wenn man jemanden, der noch nie was davon gehört hat, die Musikszene des Jahres 86 in Großbritannien näher bringen will, diese Kassette hier ist nicht die schlechteste Wahl. Das waren die Mighty Lamb Drops und Heavy Head. Weiter geht's zu einer Band aus Glasgow, die im Juni ihren ersten Indie-Hit haben sollten, die Soup Dragons. Und hier kommen die mit ihrem Beitrag zum Sampler Pleasantly Surprised.

Teddy Soup Dragons aus Glasgow mit der Nummer Pleasantly Surprised. Gleich gibt's die nächste schottische Band, die im April in den Charts war. Mit dieser Nummer, die auf dem Zeitblatt zu finden war, nämlich The Reese. Die Rede ist von den Bodines. Aber zuvor eine Band aus Essex, die Wolfhounds. Und mit Feeling So Strange Again vertraten sie, ja, diese Gegend in Großbritannien aufs Vortrefflichste, wie ich finde.

Teddy Permanent Waves mit dem legendären Tape C86 vom New Music Express. Das war eine Band aus Schottland, die Bowdoins. Ihr chartet Therese. Ja, weiter mit einer anderen Band aus Birmingham, die hießen Mighty Mighty. Ihr Beitrag bei diesem Sampler, das war die Nummer Law. Hier kommen sie, Mighty Mighty.

Die Gruppe Mighty Mighty, ihre Nummer Law. Jetzt aber zurück nach Schottland, nach Glasgow. Das war ja eines der Zentren der britischen Gitarrenszene des Jahres 86. Die meisten dieser Bands auf diesem Sampler, die kamen eben aus Schottland, wie die Pastels. Die waren regelmäßig in den Indie-Charts vertreten mit ihren Singles hier. Die neueste Nummer auf diesem Sampler, Breaking Lines, Gruppe aus Glasgow, die Pastels.

Erfolgreiche Band aus Glasgow in Schottland, das waren die Pastels und die Nummer Breaking Lines. Ja, auf diesem Sampler, dem Tape des Enemy, nicht nur dieser Channel Pop, der damals die Musikszene prägte, da waren ruhig auch härtere Töne zu hören. Es kommt eine Gruppe aus Leeds, denen Ende des Jahres sogar Nummer 1 Hit gelingen sollte in den britischen Independent Charts. Die Gruppe hieß Age of Chance und hier kommt ihre Nummer From Now On, This Will Be Your God, The Age of Chance.

Tja, der Indie-Ball of Sound aus Leeds, das war Age of Chance mit ihrer Nummer From Now On, This Will Be Your God. Und wie gesagt, Ende des Jahres hatten sie eine Nummer 1 Hit in den britischen Indie-Charts. Das war eine sehr erstaunliche Coverversion, die man nicht erwartet hätte, nämlich von Prince, sein Nummer 1 Hit Kiss in der britischen Indie-Version. Wie gesagt, sehr erfolgreich. Und das Radiodebüt dieser Nummer, das war im Juni. Jetzt schalten wir um zu John Peel. Wie gesagt, ein Vorgriff auf den Juni des Jahres 86 hier bei den Permanent Waves. Die John Peel BBC-Session vom 10. Juni, da gaben sie zum ersten Mal ihre Version von Kiss zum Besten. Hier nochmal Age of Chance. 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

Kiss. Tja, demnächst in diesem Theater der erste Nummer 1-Hit für Age of Chance, ihre Version von Kiss von Prince. Das hier war vorab die BBC-Version aufgenommen am 10. Juni 86 bei John Peel und dessen Radioshow. Zurück in den Mai 86 zu unserem Lieblingstape, unserer Lieblingskassette des NME, eben C86. Und jetzt kommen die nächsten Bands aus Schottland, diesmal aus Edinburgh, die Shop Assistants, auch das ein großer Name seiner Zeit in der britischen Indie-Szene. Ihr Beitrag zum Tape hieß It's Up to You.

Jody Shop Assistants waren das mit It's Up To You. Wir bleiben in Schottland. Die nächste Band sollte im Dezember 86 ihren ersten Indie-Hit verzeichnen. Die Rede ist von den Close Lobsters und auch sie lieferten einen grandiosen Song hier bei diesem Tape-Sammler des NME, und zwar die Nummer Fire Station Tower, und die gibt's jetzt zu hören.

Ja, die nächste schottische Band auf diesem Sampler, die Close Lobsters mit der Nummer Fire Station Tower. Ja, wie gesagt, die schottischen Bands waren die meistvertretene Gegend hier auf diesem Sampler. Eine andere wichtige Indie-Szene war eher unterrepräsentiert. Das war Manchester beispielsweise mit dem Factory-Label. Aber die waren zugegebenermaßen auch weniger in Sachen Gitarrenpop unterwegs, eher so in Sachen Elektronik. Aber immerhin eine Factory-Band war auf diesem Sampler zu finden. Die hießen Miau. Und das Ganze, naja, hatte auch ein kleines Geschmäckle. Die Sängerin dieser Gruppe, Miau, die schrieb auch für den NME, die diesen Sampler seinerzeit zusammengestellt hatten. So kann das gehen. Sport Most Royal hieß die Nummer, die wir hören, die auf dem Sampler zu finden war. Gegründet wurde diese Gruppe übrigens in Manchester 1984. Hier kommen Miau und Sport Most Royal.

Teddy Permanent Waves mit dem legendären C86-Sampler des New Music Express aus dem Mai 86. Auch diese Jungs durften nicht fehlen auf dieser Compilation. Die hatten bereits eine Nummer 1 in diesem Jahr in den britischen Indie-Charts. Half Man, Half Biscuit mit ihrer Nummer I Hate There Is Use From The Heart. Übrigens, sie sind There Is Use, seinerzeit eine bekannte Schauspielerin bei der BBC. Auch die nächste Band war sehr erfolgreich. Die hatten den aktuellen Nummer 1 im Mai. Also als diese Kassette erschien, waren sie an der Spitze der Charts mit ihrer ersten EP. Die Rede ist von We've Got The Fuss Box and we're gonna use it. Später hießen sie ja einfach nur noch Buzzbox. Und was wir jetzt hören, ist eine Nummer, die sie dann auch gerne live spielten, Console Me. Und die Gruppe kam natürlich aus Birmingham. Hier also Buzzbox, Console Me from Sampler C86.

Tja, da war sie schön zu hören, die Fastbox. We've got a Fastbox, I'm not gonna use it, diese Gruppe aus Birmingham. Wir hörten die Nummer Console Me. Jetzt eine Band, die einen prominenten Mitschüler hatten. Die Jungs gingen alle auf dieselbe Schule wie Billy Bragg, der mittlerweile einen großen Namen hatte in der britischen Musikszene, aber ja nicht mal bei einem Indie-Label, war deswegen in den Indie-Charts eher wenig zu finden, aber er hatte ja großen Erfolg auch in den Pop-Charts. Und die Gruppe, die wir jetzt hören, die hieß McCarthy und ihr Beitrag zum Sampler hieß Celestial City. Hier also vom Enemy Sampler die Gruppe McCarthy.

Future Band aus Woodward McCarthy, ihre Nummer Celestial City. Jetzt eine der wenigen Gruppen auf diesem Sampler, die keinen einzigen in die Hit verzeichnen konnten, die Shrubs aus Woodward, und sie hatten einen Beitrag, der hieß Ball Fighters Bones. Übrigens, diese Gruppe auch auf dem nächsten legendären Sampler dabei im Folgejahr, der hieß C87 natürlich, entstammte dann von Jerry Red, einer anderen bekannten Indie-Plattenfirma. Hier aber ihr Beitrag bei C86 vom NME, die Shrubs und Bullfighters Bones.

Ja, das waren die Shrubs aus Watford mit ihrer Nummer Ballfighters Bones. Und das war's hier bei unserer heutigen Permanent Wave Spezialausgabe mit dem legendären Kassettensammler des NME aus Mai 86, C86. Und wie gesagt, das Ganze erschien dann im November auch auf Vinyl, dann kam es auch in die Charts. Ich denke, dann werden wir nochmal reinhören können. Ja, die nächste reguläre Folge gibt es dann schon in 2 Wochen hier bei den Permanent Waves aus dem Juni. Ja, und dann mit dabei natürlich The Smiths, neue LP, neue Single, beides natürlich an der Spitze der britischen Independent Charts. Aber zum Schluss noch ein Beitrag dieser Kassette, und zwar natürlich eine Band aus Schottland. Die Mackenzies, die auch zu den Lieblingsbands seinerzeit von John Peel gehörten. Und ihr Beitrag hieß Big Jim, There's No Pubs in Heaven. Schöne Nummer. Ja, und damit ist diese Show zu Ende. Gab wenigstens keinen Bandsalat hier bei dieser Kassettenvorstellung. Ist ja auch schon was. Hier ist Radio Dreigland in Freiburg, wie immer meine Empfehlung, unserer Homepage rdl.de. Und dann, wie gesagt, geht's in 2 Wochen weiter hier mit den Hits aus dem Juni. Im Studio und verantwortlich auch hier in der letzten Stunde Michael Jung. Ich sag mal vielen Dank fürs Zuhören. Wünsche noch einen schönen Sonntagabend. Und verabschiede mich mit den Mackenzies aus Schottland und ihre Nummer Big Jim. There's no pubs in heaven. In diesem Sinne, bye bye. 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